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2: Viele Wolken und ein paar Schauer sind unterwegs. 16 Grad in St. Georg, 16 in Osdorf. Heute bleibt es erstmal eher grau, dazu immer wieder leichter Regen, später auch mal ein Schauer dazwischen und zwischendrin kurze trockene Abschnitte. In der Nacht geht's unter auf ungefähr 14 Grad. Morgen wird's wechselhaft mit Regen und einzelnen Gewittern, dazu bis zu 21 Grad.
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3: Ich bin David Riemer. Die Kontrollen an den deutschen Außengrenzen sollen um ein weiteres halbes Jahr bis Mitte März verlängert werden. Das hat Innenminister Dobrindt bei der EU-Kommission angemeldet. Das Zurückdrängen der illegalen Migration brauche weiterhin Kontrollen, sagte Dobrindt der Bild-Zeitung. Er hatte den Schritt schon Ende Juli angekündigt, als Zehntausende Migranten in die spanische Exklave Ceuta in Nordafrika gestürmt waren. In einem wegweisenden Pilotprozess vor einem US-Bundesgericht in Auckland klagen mehrere US-Bundesstaaten gegen den Facebook-Konzern Meta. Sie werfen dem Unternehmen vor, Daten von Kindern gesammelt und gegen Gesetze verstoßen zu haben. Nun sind die Eröffnungsplädoyers gestartet.
4: Das Verfahren soll 6 bis 8 Wochen dauern und auch Meta-Chef Mark Zuckerberg soll aussagen. Anwälte aus Kalifornien, Kentucky, Colorado und New Jersey verlangen umfassende Schadenersatzzahlungen und gravierende Änderungen der Plattformen Facebook und Instagram. Die Klagen von 25 weiteren Bundesstaaten werden später verhandelt. Meta wird beschuldigt, Kinder und Jugendliche gezielt von sozialen Medien abhängig zu machen und damit ihre geistige Gesundheit zu gefährden. Hinzu kommen die Vorwürfe des Datensammelns. Aus den USA, Tina Eck.
3: SPD-Chef Klingbeil sieht trotz heftiger Kritik keinen Anlass für eine grundlegende Kursänderung an der Parteispitze. Der Weg, den Parteichefin Baas und er eingeschlagen hätten, sei richtig, sagte der Vizekanzler im Sommerinterview bei Sat.1.
5: Also jeder Finanzminister, jeder SPD-Vorsitzende in der Regierung wird vor der Herausforderung stehen, da ist kein Wachstum, da sind Löcher im Haushalt und da gibt es soziale Sicherungssysteme, Rente, Pflege, Gesundheit, die, wenn wir heute nichts machen, wird das ja auch nicht besser, denn steigen die Beiträge, dann laufen die Kosten aus dem Ruder. Und insofern ist das etwas, wo man sich mit auseinandersetzen muss. Und ich verstehe, dass es viele umtreibt. Ich verstehe auch, dass da Unmut ist. Aber ich sage Ihnen, am Ende geht es um eine Verantwortung, die wir als Sozialdemokratinnen und Sozialdemokraten für dieses Land übernommen haben.
3: SPD-Chef und Finanzminister Klingbeil. Zum Fußball. Nationalspieler Jamal Musiala hat beim FC Bayern München für einen erneuten Schreckmoment gesorgt. Wenig später aber zumindest leichte Entwarnung gegeben. Das Wichtigste zuerst, mir geht es gut. Das teilte der 23-Jährige nach dem 4:2-Sieg des Rekordmeisters im Testspiel beim 1. FC Heidenheim über soziale Medien mit. Schon am letzten Wochenende war Musiala im Test gegen RB Leipzig auf dem Rasen zusammengebrochen.
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6: Hey, Verkehrs-KI. Was ist los auf den Straßen?
7: Keine Meldungen. Gute Fahrt, Leute.

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2: Viele Wolken, dazu ein paar Schauer. Es sind 16 Grad in Harburg, 16 in Dulsdorf. Heute bleibt's wechselhaft mit dichten Wolken, immer wieder leichtem Regen und zwischendurch mal einer ruhigeren Phase. Später wird's nicht richtig trocken, eher ein ständiges Hin und Her mit etwas Wind. In der Nacht geht's runter auf ungefähr 15 Grad. Morgen wird's etwas lebhafter, mit Regen und Gewittern und bis zu 19 Grad.
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3: Ich bin David Riemer. Nach dem Drohnenvorfall am Flughafen Leipzig-Halle verlangt der Pilotenverband Vereinigung Cockpit Standards, um derartige Ereignisse einheitlich erkennen und bewerten zu können. Nach Einschätzung des Verbands liegt das größte Problem derzeit nicht in der Abwehr von Drohnen, sondern in ihrer rechtzeitigen Erkennung.
4: Immer häufiger stören Drohnensichtungen den Luftverkehr. Beim bislang spektakulärsten Fall war Anfang August am Flughafen Leipzig eine mit Sprengstoff bestückte Drohne entdeckt worden. Seitdem wird viel über Abwehr diskutiert. Die Piloten fordern aber auch eine bessere Technik, um Drohnen möglichst schnell zu erkennen und auch einschätzen zu können, wie gefährlich sie sind. Außerdem wollen die Piloten in den Gremien vertreten sein, wo über Reaktionen entschieden wird. Denn der Abschuss einer Drohne etwa kann am Ende gefährlicher sein als die Drohne selbst. Aus Berlin, Thomas Brockt.
3: Wenig Regen und viel Hitze. Die deutschen Landwirte haben in diesem Sommer eine insgesamt deutlich kleinere Ernte eingefahren. Der Deutsche Bauernverband rechnet mit einer unterdurchschnittlichen Getreidemenge von knapp 42 Millionen Tonnen. Verbandspräsident Ruckwied fordert ein Sofortprogramm der Bundesregierung.
5: Nicht nur um die Getreide- oder Gemüseernte steht es schlecht. Die Trockenheit führt auch zu Nachschubproblemen beim Tierfutter. Vor allem im Süden und im Westen Deutschlands gibt es schwache Ernten. Der Standort habe in diesem Jahr über den Ertrag entschieden, wie selten zuvor, sagte Bauernpräsident Ruckwied. Teils sorgte die Trockenheit sogar für einen Totalausfall. Vielen Höfen geht es schlecht. Der Verband fordert finanzielle Hilfen aus der Politik. Mit akuten Folgen für die zuletzt bereits gestiegenen Verbraucherpreise rechnet die Branche aber erstmal nicht. Ursula Winkler, Nachrichtenredaktion.
3: Die Kontrollen an den deutschen Außengrenzen sollen um ein weiteres halbes Jahr bis Mitte März 2027 verlängert werden. Innenminister Dobrindt hat dies offiziell bei der EU-Kommission angemeldet. Er sagte, das Zurückdrängen der illegalen Migration brauche weiterhin Kontrollen. Diese gibt es seit September 2024. Die syrische Regierung lässt das mutmaßlich geheime Atomprogramm unter dem früheren Präsidenten Assad durch UN-Atomwächter aufarbeiten. Der Chef der internationalen Atomenergiebehörde Grossi sagte bei einem Besuch in Syrien, es gehe um einige Tonnen an Nuklearmaterial, das missbräuchlich verwendet werden könnte. Syrien habe die Behörde darüber informiert und eine erste Inspektion ermöglicht.
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6: Hey, Verkehrs-KI, was ist los auf den Straßen?
7: Keine Meldungen. Gute Fahrt, Leute. Oh.

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4: Viele Wolken und trocken ist es gerade nicht. Es sind 16 Grad in Lohbrügge, 16 im Treppenviertel. Im Laufe des Tages bleibt es erstmal grau mit leichtem Regen. Später wird es zeitweise etwas nasser, bevor es am Abend wieder ruhiger und meist nur noch wolkig wird. In der Nacht geht's runter auf ungefähr 15 Grad. Morgen bleibt's wechselhaft mit etwas Regen zwischendurch und bis zu 19 Grad.
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5: Ich bin David Riemer. Die Kontrollen an den deutschen Außengrenzen sollen um ein weiteres halbes Jahr bis Mitte März verlängert werden. Das hat Innenminister Dobrindt bei der EU-Kommission angemeldet. Das Zurückdrängen der illegalen Migration brauche weiterhin Kontrollen, sagte Dobrindt der Bild-Zeitung. Er hatte den Schritt schon Ende Juli angekündigt, als zehntausende Migranten in die spanische Exklave Ceuta in Nordafrika gestürmt waren. In der Demokratischen Republik Kongo sind beim aktuellen Ebola-Ausbruch bereits mehr als 5000 Menschen an dem gefährlichen Fieber erkrankt. Das teilte die Weltgesundheitsorganisation mit. Der Ausbruch der hochansteckenden Infektionskrankheit war Mitte Mai bekannt gegeben worden.
6: Noch nicht einmal 100 Tage dauert der Ebola-Ausbruch im Kongo an. Und er ist schon jetzt der Ausbruch mit dem rasantesten Anstieg. Mehr als 5000 Fälle und fast 2400 Tote in so kurzer Zeit. Das gab es im vergleichbaren Zeitraum auch nicht während des großen Ebola-Ausbruchs in Westafrika. Schlimmer noch, Experten fürchten, dass viele Fälle gar nicht registriert werden. Gerade in entlegenen Gebieten erkranken und sterben Menschen ohne Schutzmaßnahmen. Den Helfern läuft die Zeit davon. Aus Nairobi, Eva Kraftschick.
5: Schon wieder ein Zwischenfall am Münchner Flughafen. Am Montagabend hat ein Flugzeug die Landebahn verfehlt. Das hat die Lufthansa jetzt bestätigt. Alle 351 Passagiere blieben unverletzt.
7: Bei dem Vorfall wurde die Beleuchtung am Anfang der Landebahn beschädigt. Wieso der Airbus zu früh aufgesetzt hat, ist bislang unklar. Die Bundesstelle für Flugunfallsicherung hat sich der Sache angenommen. Erst am Samstag war eine Boeing der Fluggesellschaft Vietnam Airlines beim Start über das Bahnende hinausgefahren, weil sie zu langsam war. Das Flugzeug konnte zwar gerade noch so abheben, musste aber 2 Stunden später beschädigt wieder in München landen. Aus München, Pia Wegner.
5: Zum Fußball. Wieder Schockmoment beim FC Bayern. Nationalspieler Jamal Musiala ist erneut auf dem Rasen zusammengebrochen. Wenig später kommt von ihm selbst dann die leichte Entwarnung über soziale Medien. Mir geht es gut, schrieb Musiala nach dem 4:2-Sieg der Münchner im Testspiel beim 1. FC Heidenheim. Schon am letzten Wochenende war der 23-Jährige beim Test gegen RB Leipzig auf dem Rasen zusammengesackt. Ärzte hätten bei ihm eine Störung des Nervensystems festgestellt. Er sei aber in bester medizinischer Behandlung, schreibt Musiala.
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8: Hey, Verkehrs-KI. Was ist los auf den Straßen?
9: Keine Meldungen. Gute Fahrt, Leute. Oh.

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4: Viele Wolken und etwas Regen sind unterwegs. Es sind 16 Grad in Eppendorf, 16 in Malmstorf. Im Laufe des Tages bleibt es erstmal grau, dazu kommt immer wieder leichter Regen. Später auch mal trockenere Phasen, aber richtig sonnig wird's nicht. In der Nacht geht's runter auf ungefähr 14 Grad. Morgen startet der Tag weiter mit vielen Wolken, später wird's zeitweise etwas nasser und bis zu 19 Grad sind drin.
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5: Ich bin David Riemer. Die Kontrollen an den deutschen Außengrenzen sollen um ein weiteres halbes Jahr bis Mitte März verlängert werden. Das hat Bundesinnenminister Dobrindt jetzt offiziell bei der EU-Kommission angemeldet.
6: Eigentlich sollen im Schengen-Raum die Grenzen offen sein. Doch schon seit 2 Jahren gilt das für die deutschen Außengrenzen nicht mehr. Die Bundesregierung will so die Zahl der unerlaubten Einreisen verringern. Kritik daran gibt es immer wieder. Doch jetzt kommt, wenn die EU-Kommission nicht widerspricht, die nächste Verlängerung. Innenminister Dobrindt hatte das schon vor kurzem angekündigt. Nach dem Massenansturm von Migranten auf die spanische Exklave Ceuta in Nordafrika. Aus Berlin, Thomas Brockt.
5: Bei den Autoversicherungen deutet vieles darauf hin, dass die Zeit der massiven Preissteigerungen ausläuft. Im Moment liegen die Preise für Versicherungswechsler im Mittel gerade einmal 1,3% über dem Vorjahr. Das haben Berechnungen des Vergleichsportals Verivox ergeben.
7: Die Kfz-Haftpflichtversicherung ist im Schnitt um 3% günstiger als im Vorjahr. Mit Teilkasko wird es etwas teurer und die Haftpflicht mit Vollkasko steigt im Preis im Vergleich zu 2025 um 2,5%. Experten sagen, das Risiko ist groß, dass die aktuell stabilen Preise nur eine Momentaufnahme sind, ein kurzes Durchatmen. Im Vergleich zu 2022 müssen Autofahrer für ihre Versicherung im Schnitt sagenhafte 52,8% mehr zahlen. Uli Reitinger, Nachrichtenredaktion.
5: Für den Facebook-Konzern Meta hat in den USA ein potenziell folgenschwerer Prozess begonnen, in dem es um die Nutzung seiner Apps durch Kinder geht. Mehrere US-Bundesstaaten werfen dem Unternehmen vor, Kinder bewusst zu einer ausufernden Nutzung von Facebook und Instagram verleitet zu haben. Gleichzeitig habe Meta Risiken vor Eltern und der Öffentlichkeit verborgen. Der Konzern weist die Vorwürfe zurück. Nationalspieler Jamal Musiala hat beim FC Bayern erneut für einen Schockmoment gesorgt. Er ist wieder auf dem Platz zusammengebrochen. Wenig später hat er über soziale Medien leichte Entwarnung gegeben. Ihm gehe es gut, schrieb er nach einem Testspiel des Rekordmeisters in Heidenheim. Schon am Wochenende war Musiala beim Test gegen RB Leipzig auf dem Platz zusammengesackt. Ärzte hätten bei ihm kurz auftretende Absenzen festgestellt, so Musiala, vergleichbar mit kurzzeitigen und plötzlichen Blackouts.
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10: Hey, Verkehrs-KI. Was ist los auf den Straßen?
11: Keine Meldungen. Gute Fahrt, Leute.

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7: Viele Wolken und schon ein paar Tropfen unterwegs. Es sind 17 Grad in der Hafen City, 16 in Winterhude. Im Laufe des Vormittags bleibt es meist grau mit leichtem Regen. Am Nachmittag wird es zwischendurch etwas freundlicher, aber einzelne Schauer sind weiter mit dabei. In der Nacht geht's runter auf ungefähr 15 Grad. Morgen wird's wieder wechselhaft, mit etwas Regen und bis zu 19 Grad.
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8: Guten Morgen, ich bin Rainer Hirsch. Nach 6 Wochen Sommerferien starten Hamburgs Kinder und Jugendliche morgen mit Rekordzahlen ins neue Schuljahr, vor allem an den Stadtteilschulen und Gymnasien. Auch die Zahl der Vollzeitstellen für Lehrkräfte steigt, laut Schulsenatorin Bekeris. Tarifeinigung in der Süßwarenindustrie in Hamburg und Schleswig-Holstein. Die Beschäftigten bekommen 3 Gehaltserhöhungen innerhalb der nächsten 2 Jahre. Außerdem gibt es Sonderzahlungen, so die Einigung zwischen dem Unternehmensverband und der Gewerkschaft Nahrung Genuss Gaststätten. Die syrische Regierung lässt das mutmaßlich geheime Atomprogramm des früheren Präsidenten Bashar al-Assad durch UN-Atomwächter aufarbeiten und hat auch schon erste Inspektionen ermöglicht. Der Chef der Internationalen Atomenergiebehörde Grossi sagte bei einem Besuch in Syrien, es gehe um einige Tonnen Nuklearmaterial, das missbräuchlich verwendet werden könnte.
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9: Hey, Verkehrs-KI. Was ist los auf den Straßen?
10: Auf der A7 Richtung Hamburg. 1 Kilometer Stau zwischen Dreieck Nordwest und Stellingen. Und auf der A25 Richtung Hamburg. 1 Kilometer Stau zwischen Nettenburg und Neu-Allermühe West.
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12: Moin, na, wie ist so an eurem Mittwoch? Schon wach oder eher so meh? Hat man ja auch mal, ne? So dieses Grunge-Gefühl. Das gibt's gleich auch von The Cure, Boys Don't Cry. Die Synthies für euren Mittwoch sind voll abgedeckt durch Visage. Und der hier, den muss man mitbitten. Geht gar nicht anders. Vaya con Dios. Nee, na, na, na. 80er, 90er, Audi Antenne Hamburg. Moin.

The Cure, Boys Don't Cry, so ein leichter Grunge-Faktor an eurem Mittwochmorgen. 80er, 90er, Oldie Antenne Hamburg. Ja, wir sind neu. 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Bitte genial. Das sind Pete Lincoln von Sweet und Smokey, Mick Wilson von 10cc und Peter Howarth von den Hollies. Sind Frontman und die spielen nur für euch die größten Hits der 80er, 90er und Oldies aller Zeiten. Ihr könnt euch sogar noch Songs wünschen, die Frontman denn für euch spielen sollen. Sichert euch jetzt euren Platz auf der Gästeliste, wünscht euch euren Song auf oldieantenne.hamburg. Und den hier müsst ihr jetzt auf euch wirken lassen. Dieses große Orchester bei Aerosmith. I don't wanna miss a thing. Euer Mittwoch, 80er, 90er, Oldie Antenne Hamburg.

0: Ich habe sofort Julia Roberts im Kopf, ne? Von Pretty Woman, von dem Film mit Richard Gere. Das ist so eine schöne, heile Weltsgeschichte. An eurem Mittwochmorgen, 80er, 90er, Oli Antenne Hamburg und wir starten gleich wieder unser Mixtape. Wir haben euch gefragt, was muss drauf auf so ein 80er Mixtape? Ihr habt geantwortet und die drei genialen 80er gibt es gleich. Machen wir jede halbe Stunde, also auch gleich um 6:30. Lip Sync mit dabei, Funky Town. Und dann kommen die großen Namen, George Harrison, Got My Mind Set On You. Und wir freuen uns auf den Soul von Tina Turner, Private Dancer, gleich.
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1: Schönen guten Morgen. Schülerrekord zum Schulstart. Gehaltserhöhung in der Süßwarenindustrie. Bewölkt und regnerisch, maximal 19 Grad. Wenn morgen hier in Hamburg das neue Schuljahr beginnt, sind so viele Kinder und Jugendliche dabei wie seit 45 Jahren nicht mehr. Bildungssenatorin Bekeres hat gestern die Zahlen vorgestellt. Clemens Benke.
2: Insgesamt werden an den staatlichen und privaten Schulen Hamburgs 274.420 Schülerinnen und Schüler erwartet. In den weiterführenden Schulen gibt es nochmal einen Anstieg, an den Grundschulen stagniert die Zahl der Neuanmeldungen. Hier zeichnet sich bereits eine Trendwende ab, so Bekeres.
3: Und spätestens ab 2029 gehen wir von einer abnehmenden SchülerInnenzahl aus.
2: Und diese Entwicklung habe man sowohl bei der Einstellung von Lehrkräften als auch beim Schulbau im Blick, so die Senatorin.
1: Tarifeinigung in der Süßwarenindustrie in Hamburg und Schleswig-Holstein. Mark Elvers.
4: Die Beschäftigten bekommen in drei Schritten nominal 6,2% mehr Geld bei einer Laufzeit von 2 Jahren und 160 Euro Sonderzahlungen. Davon profitieren zum Beispiel auch die Beschäftigten des Nestlé-Werks in Wandsbek, der Gebrüder Janke GmbH und von Barry Kalle Baut auf der Peute. Die Hafenarbeiter müssen dagegen noch auf eine Einigung warten. Ihr 24-Stunden-Streik ist gestern Abend beendet worden.
1: Wenige Tage nach der beinahe Katastrophe mit einem zu spät gestarteten Langstreckenflieger von Vietnam Airlines in München ist eine Maschine der Lufthansa dort zu früh gelandet. Der aus San Francisco kommende A380 der größten deutschen Fluggesellschaft setzte vor den weißen Blockstreifen auf der betonierten Landebahn auf und beschädigte dabei die Beleuchtung. Keiner der 351 Passagiere wurde verletzt. In beiden Fällen ermittelt die Bundesstelle für Flugunfalluntersuchung. Nach dem Fußballnational- und Bayern-Spieler Jamal Musiala während 2 Spielen auf dem Platz kollabiert ist, hat er selbst die Ursache öffentlich gemacht. Demnach leidet er unter sogenannten Absenzen. Die sind eine Form epileptischer Anfälle, nachdem Betroffene häufig ganz normal weitermachen können. Er sei deswegen in Behandlung, so Musiala. Kriminelle haben in der Nacht zu Montag einen Geldautomaten im Vorraum eines Hotels im Harburger Tempowerkring aufgebrochen. Dann sind sie, wie die Polizei erst jetzt mitteilte, mit der Beute geflüchtet. Ein Hotelmitarbeiter hat den geknackten Geldautomaten morgens entdeckt. Wie viel Beute die Täter gemacht haben, ist unklar. Die Polizei sucht Zeugen. Nach dem Teilabriss des Wohnhauses in der Holstenstraße 197 in Altona fordern Mietervereine jetzt schnelle Hilfe für die betroffenen Bewohner. Lynn Kühner.
5: Die Vereine Mieter helfen Mietern und der Mieterverein zu Hamburg verlangen einen verbindlichen Plan für den Wiederaufbau. Das Gebäude soll als Wohnraum erhalten bleiben. Die Mieter brauchen außerdem Unterstützung bei Ersatzwohnungen und für zerstörtes Eigentum. Gefordert wird auch ein verbindliches Rückkehrrecht. Eigentümer, Bezirk und Senat müssten jetzt schnell handeln.
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8: So, Play hat schon mal funktioniert. Lip Sync haben wir gleich, Funky Town. Die großen Namen George Harrison und das ist Tina Turner.

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0: Funky Town. Lip Sync ist das. 80er, 90er, Uli Antenne, Hamburg. Unser 80er Mixtape ist zu Ende. Die drei ganz besonderen 80er. Nächste Stunde gibt's die nächsten. Das machen wir immer um halb. Also um halb sieben dann das nächste Mal.
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0: Wecken wir nochmal die Gehirnzellen auf hier. 2 Sekunden hört ihr den nächsten Song, sagt welcher es ist und kassiert 50 Euro. Auch wenn ihr jetzt nicht mitspielt live am Telefon. Mitraten bringt total viel Spaß. Und wenn ihr mal mitspielen wollt, um die 50 Euro, dann klickt ihr rein, uliantenne.hamburg, registriert euch da und dann seid ihr vielleicht genauso mit dabei wie Katrin Schrader aus Hohenfelde. Moin!
2: Hallo!
0: Wie gut bist du vorbereitet?
2: Ich hoffe, sehr gut. Also ich höre euch immer, von daher sollte nichts schiefgehen.
0: Okay, nee, wenn du uns immer hörst, dann kann tatsächlich nichts mehr schiefgehen. Es ist einer, den hast du garantiert schon bei uns gehört.
2: Okay.
0: Deine 2 Sekunden.
2: Ja.
0: Hier kommen sie.
2: Okay.
0: Na, welche kann es sein?
2: Ain't Nobody, Chaka Khan.
0: Bist du dir sicher?
2: Ja.
0: Ja, ist ja auch so. Na klar. Ain't Nobody, Chaka Khan. Absolut unverkennbar. 50 Euro für dich.
2: Klasse, vielen, vielen Dank. Ich freue mich.
0: Das sind schon die Gitarren von Oasis hier. Ich liebe diesen Akustik-Gitarren-Sound. So früh am Morgen an eurem Mittwoch. Wonderwall, Oasis. 80er, 90er, Uli Antenne Hamburg.

0: 80er, 90er, Oldie-Antenne Hamburg. Oh, ich beneide immer die Leute, die so, wenn die Straßen noch frei sind, nach Hamburg reinfahren können und schön irgendwie den Blick genießen. Die Sonne ist schon aufgegangen. Es ist so herrlich. So langsam wird es voll auf den Straßen. Was brauchen wir da um diese Uhrzeit, so kurz vor 7? Heile Welt Sound. Das kann sie, die Sandra. Gibt's gleich.
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8: Leichter Nieselregen gerade. Es sind 16 Grad in Wilhelmsburg, 16 in Nienstädten. Heute bleibt es erstmal meist grau mit ein paar leichten Regenschauern, zwischendurch auch mal nur dicht bewölkt. Und am Nachmittag wird es kurz etwas milder, bevor es wieder trüber wirkt. In der Nacht geht es runter auf ungefähr 14 Grad. Morgen wird es wechselhaft mit etwas Regen und bis zu 20 Grad.
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9: Guten Morgen, ich bin Rainer Hirsch. Nach 6 Wochen Sommerferien starten Hamburgs Kinder und Jugendliche morgen mit Rekordzahlen ins neue Schuljahr, vor allem an den Stadtteilschulen und Gymnasien. Auch die Zahl der Vollzeitstellen für Lehrkräfte steigt, laut Schulsenatorin Bekeris. Tarifeinigung in der Süßwarenindustrie in Hamburg und Schleswig-Holstein. Die Beschäftigten bekommen 3 Gehaltserhöhungen innerhalb der nächsten 2 Jahre. Außerdem gibt es Sonderzahlungen, so die Einigung zwischen dem Unternehmensverband und der Gewerkschaft Nahrung Genuss Gaststätten. Die syrische Regierung lässt das mutmaßlich geheime Atomprogramm des früheren Präsidenten Bashar al-Assad durch UN-Atomwächter aufarbeiten und hat auch schon erste Inspektionen ermöglicht. Der Chef der Internationalen Atomenergiebehörde Grossi sagte bei einem Besuch in Syrien, es gehe um einige Tonnen Nuklearmaterial, das missbräuchlich verwendet werden könnte.
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11: Hey, Verkehrs-KI. Was ist los auf den Straßen?
12: Auf der A7 Richtung Hamburg steht in Höhe Bahrenfeld ein defekter LKW. Die Fahrbahn ist auf einen Fahrstreifen verengt. Auf der A7 Richtung Hamburg staut es sich zwischen Schnelsen Nord und Bahrenfeld 8 Kilometer. Und auf der A23 Richtung Hamburg 2 Kilometer Stau zwischen Halstenbek-Rellingen und Dreieck Nordwest. 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
0: Moin, Mittwoch. Und bevor ihr jetzt schon an die Staus gleich auf eurem Weg zum Job denkt, habe ich die perfekte Ablenkung für euch. Nicht aufregen, wenn es länger dauert bei euch da auf der A1 wegen der Brückenbauarbeiten mit All for One. Der ist so schön gemütlich. I swear, Aufregung, keine Chance. Haben wir gleich. Smokey sind auch mit dabei und der hier ist sowieso mal gute Laune. 80er Pop von Sandra.

muss nicht immer gleich stressig losgehen an so einem Mittwochmorgen, ne? All for One, I swear. 80er, 90er, Oldie Antenne Hamburg. Ja, ist jetzt neu. Hier bei uns auch auf der 95.0. Die 80er, 90er, Oldie Antenne Hamburg. Ganz viele 80er haben wir aber immer noch. Und da kommt gleich Queen 2011. Da hat ja Queen-Drummer Roger Taylor eine weltweite Online-Talentsuche veranstaltet, um eine Band aus Ausnahmekünstlern zusammenzustellen, die das musikalische Erbe Queens auf die Bühne bringen sollten. Und da hat er als Sänger Mark Martell gewählt, weil die Stimme am dichtesten dran ist an dir von Freddie Mercury. Hat er ja bei Bohemian Rhapsody, beim Biopic, da hat auch ganz viel Mark Martell gesungen. Es wurde dann mit Freddie Mercury noch gemischt. Am 7. Februar kommt jetzt genau diese Stimme mit genau dem Erbe von Queen nach Hamburg in die Barclays Arena. One Vision of Queen. Wie dicht dran Mark Martell ist, das testen wir jetzt gleich mal im vollen Umfang aus. Hier kommt nämlich das Original. Queen, I want to break free. 80er, 90er, Oldie Antenne Hamburg.

0: geworden, 80er, 90er. Und die Antenne Hamburg haben aber natürlich noch genauso viele 80er. Und euer 80er Mixtape, wir haben euch ja mal gefragt, was soll rauf auf so ein Mixtape? Nächstes Dancefield zum Beispiel, habt ihr gesagt. All Around the World gibt es gleich. Thompson Twins sind mit dabei, Hold Me Now, und fehlt noch ein dritter. Das machen wir nämlich immer um halb, also eben auch gleich um 7:30. Starship sind's. Der ist so groß zum Wachwerden an so einem Mittwoch. We Built This City. Gleich.
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7: Guten Morgen. Rekordzahlen zum Schulstart. Musiala erklärt seine Zusammenbrüche. Wolken, Regen, maximal 19 Grad heute. Hamburgs Schulen starten morgen mit über 274.000 Schülern ins neue Schuljahr. Clemens Benke.
8: Die starken Jahrgänge der vergangenen Jahre wechseln jetzt an die weiterführenden Schulen. An den allgemeinbildenden Schulen werden im neuen Schuljahr so viele Schülerinnen und Schüler unterrichtet wie seit 45 Jahren nicht mehr. Die Zahl der Erstklässler geht dagegen leicht zurück. Hamburg ist auf den Schülerzuwachs gut vorbereitet, sagt Schulsenatorin Bickeris.
9: Seit Beschluss des aktuellen Schulentwicklungsplans haben somit 23 neue Schulen hier den Betrieb aufgenommen.
8: Einen Lehrermangel gibt es bei uns nicht, sagt sie.
7: In der Süßwarenindustrie in Hamburg und Schleswig-Holstein gibt's einen neuen Tarifvertrag. Marc Elvers.
10: Die Beschäftigten bekommen in 3 Schritten nominal 6,2% mehr Geld bei einer Laufzeit von 2 Jahren und 160 Euro Sonderzahlungen. Davon profitieren zum Beispiel auch die Beschäftigten des Nestlé-Werks in Wandsbek, der Gebrüder Janke GmbH und von Barry Kallebaut auf der Peute.
7: Nicht nur die Lufttemperaturen haben in diesem Sommer in vielen europäischen Ländern Rekordwerte erreicht. Auch die Meere um den Kontinent herum sind vielerorts besonders warm. Und das geht zu einem großen Teil auf den Klimawandel zurück, schreibt ein internationales Forschungsteam der Organisation World Weather Attribution in einem Bericht. Demnach hat der Klimawandel hauptsächlich durch die Verbrennung fossiler Energieträger verursacht, zum Beispiel im Mittelmeer eine Erwärmung um etwa 2 Grad ausgelöst. Unter anderem kann das schwere Stürme begünstigen. Nach dem Fußballnational- und Bayern-Spieler Jamal Musiala während 2 Spielen auf dem Platz kollabiert ist, hat er nun selbst die Ursache öffentlich gemacht. Demnach leidet er unter sogenannten Absenzen. Die sind eine Form epileptischer Anfälle, nachdem Betroffene häufig ganz normal weitermachen können. Er sei deswegen in Behandlung, so Musiala. Kriminelle haben in der Nacht zu Montag einen Geldautomaten im Vorraum eines Hotels im Harburger Tempowerkring aufgebrochen. Dann sind sie, wie die Polizei erst jetzt mitteilte, mit der Beute geflüchtet. Ein Hotelmitarbeiter hat den geknackten Geldautomaten morgens entdeckt. Wie viel Beute die Täter gemacht haben, ist unklar. Die Polizei sucht Zeugen. Nach dem Teilabriss des Wohnhauses in der Holstenstraße 197 in Altona fordern Mietervereine jetzt schnelle Hilfe für die betroffenen Bewohner. Lynn Kühner.
11: Die Vereine Mieter helfen Mietern und der Mieterverein zu Hamburg verlangen einen verbindlichen Plan für den Wiederaufbau. Das Gebäude soll als Wohnraum erhalten bleiben. Die Mieter brauchen außerdem Unterstützung bei Ersatzwohnungen und für zerstörtes Eigentum. Gefordert wird auch ein verbindliches Rückkehrrecht. Eigentümer, Bezirk und Senat müssten jetzt schnell handeln.
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0: hat aber auch ein Soul in der Stimme, die Lisa Stansfield, All Around the World, an eurem frühen Mittwochmorgen, 80er, 90er, Uli Antenne Hamburg. Das war unser 80er Mixtape schon zu Ende. Die drei besonderen 80er, macht aber nichts. Das machen wir nämlich jetzt jede halbe Stunde. Also auch gleich wieder um 8:30.
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0: Endlich nicht nur unter der Dusche mitsingen, sondern tatsächlich im Radio. Möglichst laut, möglichst mit richtigem Text und dann gibt es dafür auch noch 50 Euro. Das ist Weitersingen und das spielen wir beide jetzt zusammen. Der Song hört auf, du singst weiter. Oliver aus Winsen.
2: Hallöchen.
0: Das kriegst du hin, ne, Oliver?
2: Ja, ich werde es versuchen auf jeden Fall.
0: Okay, hier kommt dein Song.
2: Ja. Take on me.
0: Wow, wie Morten. Take on me. Das ist natürlich richtig.
2: Ja, das war ja auch nicht so schwer.
0: Ja, die sind ja alle nicht so schwer. Wir kennen sie ja alle.
2: Ja, aber manche 80er sind doch ein bisschen. Vor allen Dingen mit meinem Englisch dann auch noch, um Gottes Willen.
0: Aber der war perfekt. 50 Euro für dich.
2: Ja. Ja, prima, Mensch. Da freue ich mich.
0: Und jetzt singen wir beide zusammen mit, denn jetzt kommt er im Ganzen.
2: Take on me.
0: Take on me. Wir sollten ein Duo auch machen.
2: Ja, machen wir, genau.

0: Mister, Mister. Und dieser Chorgesang ist es, der macht es aus, finde ich. Kyrie, an eurem Mittwochmorgen, kurz vor 8, moin, Niesel-Griesel-Wetter draußen. Ich finde, das macht es immer total gemütlich. Kann man ganz relaxed starten. Und für die gute Laune ist eh gleich er zuständig, ja? Der Dr. Alban. Schöner 90er zum Wachwerden hier. Ja, gibt's gleich.
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8: Leichter Regen gerade. 16 Grad in Lurup, 16 in Billbruck. Im Laufe des Vormittags werden die Wolken erstmal dichter. Später bleibt es meist grau mit einzelnen leichten Regenschauern dazwischen. Zum Nachmittag hin zeitweise etwas freundlicher, aber insgesamt noch sehr wechselhaft. In der Nacht geht's runter auf ungefähr 13 Grad. Morgen wird's milder mit mehr trockenen Phasen und bis zu 20 Grad.
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9: Mit Rainer Hirsch. Guten Morgen. Nachdem ein LKW heute Morgen im Stellinger A7-Tunnel seine Ladung verloren hat, stinkt es dort gewaltig. Offenbar hat er Gülle oder Klärschlamm geladen gehabt, der nun über eine längere Strecke verteilt ist. Da gibt's erheblich Stau Richtung Süden. Die Arbeiter in den deutschen Seehäfen, darunter hier in Hamburg, haben ihren 24-stündigen Warnstreik für Gehaltserhöhung beendet. Verhandelt wird aber erst wieder kommenden Montag. Unterdessen hat es eine Einigung auf Gehaltserhöhung in der Süßwarenindustrie in Hamburg und Schleswig-Holstein gegeben. Binnen 2 Jahren werden die Beschäftigten dort nominal 6% höhere Gehälter bekommen. Nach dem Fußballnational- und Bayern-Spieler Jamal Musiala während 2 Spielen auf dem Platz kollabiert ist, hat er selbst jetzt bei Instagram die Ursache öffentlich gemacht. Demnach leidet er unter sogenannten Absenzen. Die sind eine Form epileptischer Anfälle, nachdem Betroffene häufig ganz normal weitermachen können. Er sei deswegen in Behandlung, so Musiala.
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11: Hey, Verkehrs-KI. Was ist los auf den Straßen?
12: Auf der A23 Richtung Hamburg. Ungesicherte Unfallstelle zwischen Pinneberg Süd und Dreieck Nordwest. Auf der A7 Richtung Hamburg. 10 Kilometer Stau zwischen Hennstedt-Ulzburg und Bahrenfeld. Und auf der A7 Richtung Flensburg. 5 Kilometer Stau zwischen Heimfeld und Othmarschen. 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
0: Ja, moin. Seid ihr auch der Typ, Kaffee muss sein um diese Zeit? Ich habe jetzt erstmal die passende Begleitung zu eurem Latte Macchiato. Der ist es nämlich bei mir. Neil Young, Heart of Gold. Einfach mal zum Genießen an eurem Mittwoch. Blondie gibt dann den Schuss Rock wie die Milch fürs Käffchen und Dr.

Das Sound ist so zum Reinlegen und Wohlfühlen, oder? Heart of Gold, Neil Young, 80er, 90er, Oldie-Antenne Hamburg, einfach nur genießen. Wie heute Abend vielleicht Michael, das Biopic über Michael Jackson, habt ihr den schon gesehen? Der zweite Teil ist jetzt in Planung, Lionsgate, das ist die Produktionsfirma, hat mitgeteilt, die Dreharbeiten zu Michael 2 sollen Ende 26, Anfang 27 starten, damit der Film dann Ende 27, Anfang 28 schon in die Kinos kommen kann. Das ist dann echt mal schnell produziert. Der erste Teil hat ja alle Rekorde gebrochen. Jeder hat ihn gefühlt schon gesehen und findet ihn gut oder auch manchmal nicht so gut. Der endet nach der Bad Tour 1988. Also die letzten 20 Jahre seiner Karriere fehlen und die soll es jetzt geben im nächsten Teil, Michael 2. Das hier ist Michael. 80er, 90er, Oldie-Antenne Hamburg.

0: Moin an eurem Mittwochmorgen. 80er, 90er, Uli Antenne Hamburg ist hier. Wir sind neu. Ja, haben aber immer noch ganz viele 80er. Und vor allen Dingen haben wir etwas, was euch jetzt gleich richtig gute Laune machen wird. Euer 80er Mixtape nämlich. Machen wir immer um halb, also so auch gleich kurz nach halb neun. Da starten wir mit drei 80ern und es sind so richtige Perlen mit dabei. Tony Esposito, wie lange habt ihr den bitte nicht mehr gehört? Kalimba de Luna gibt's gleich. Miami Sound Machine haben wir, Conga und den ersten, den liebe ich. Stephanie, Irresistible, das ist der Sound der 80er, muss definitiv auf so ein 80er Mixtape, gleich.
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3: Schönen guten Morgen. So ein Cheat auf der Autobahn. Mehr Gehalt in der Süßwarenindustrie. Bewölkt mit Regen und bis zu 19 Grad. Ein LKW hat seine Ladung auf der A7 im Stellingen-Tunnel verloren. Da stinkt's jetzt. Und es dauert. Mark Elvers.
4: Der LKW hatte seine Ladung bereits gegen 4:45 heute Morgen verloren. Dabei handelt es sich um übel riechende Gülle oder Klärschlamm. Erst auf Höhe Bahrenfeld konnte der LKW gestoppt werden. Der Schlamm hat sich also auf einer langen Strecke verteilt. Jetzt staut es sich dort, darum kommen die Reinigungsfahrzeuge bislang nicht durch. Aktuell brauchen Autofahrer hier fast 1,5 Stunden länger.
3: Nachdem im letzten Sommer ein 59-Jähriger tot in einer obdachlosen Unterkunft in Glückstadt aufgefunden wurde, wird der Fall heute Thema in der ZDF-Sendung Aktenzeichen XY sein. Er ist nämlich immer noch ungelöst. Lynn Kühner.
5: Die Ermittler gehen nach der Obduktion von einem Tötungsdelikt aus und wollen nun die Hintergründe und Lebensumstände des Mannes klären. Ein anderer Bewohner der Unterkunft hatte Roland Färber am 14. Juli 2025 tot in seinem Zimmer an der Stadtstraße gefunden. Später fand eine Rechtsmedizinerin Spuren von Gewalt am Körper des Mannes, die den Angaben zufolge durch Fremdeinwirkung entstanden sein müssen. Für Tipps, die zur Aufklärung der Tat führen, hat die Staatsanwaltschaft eine Belohnung von 3.000 Euro ausgesetzt.
3: Wenige Tage nach der beinahe Katastrophe mit einem zu spät gestarteten Langstreckenflieger von Vietnam Airlines in München ist eine Maschine der Lufthansa dort zu früh gelandet. Der aus San Francisco kommende A380 der größten deutschen Fluggesellschaft setzte vor den weißen Blockstreifen auf der betonierten Landebahn auf und beschädigte dabei die Beleuchtung. Keiner der 351 Menschen an Bord wurde verletzt. In beiden Fällen ermittelt nun die Bundesstelle für Flugunfalluntersuchung. Die Beschäftigten in der Süßwarenindustrie hier im Norden bekommen mehr Geld. Die Gewerkschaft Nahrung, Genuss, Gaststätten und der Bundesverband der deutschen Süßwarenindustrie haben sich auf einen neuen Tarifvertrag geeinigt. Mark Elvers.
4: Die Beschäftigten bekommen in 3 Schritten nominal 6,2% mehr Geld bei einer Laufzeit von 2 Jahren und 160 Euro Sonderzahlungen. Davon profitieren zum Beispiel auch die Beschäftigten des Nestlé-Werks in Wandsbek, der Gebrüder Janke GmbH und von Barry Kalle Baut auf der Peute. Die Hafenarbeiter müssen dagegen noch auf eine Einigung warten. Ihr 24-Stunden-Streik ist gestern Abend beendet worden. Der Tarifstreit zwischen Verdi und dem Zentralverband Deutscher Seehafenbetriebe dauert an.
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6: Ab geht's hier. Ihr freut euch auf Tony Esposito, Kalimba de Luna, auf Miami Sound Machine Conga. Und das hier war ein Skandal. Die singende Prinzessin Stephanie von Monaco. Und dann auch noch so sexy im Video. Irresistible. Jetzt 80er, 90er. Uli Antenne Hamburg. Moin an eurem Mittwoch.

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0: Wie lange habt ihr den bitte nicht gehört? Tony Esposito, Kalimba de Luna. Der letzte in unserem 80er Mixtape. Für diese Stunde machen wir nämlich immer um halb die drei ganz besonderen 80er.
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0: Jetzt könnt ihr alle wieder ein bisschen miträtseln. Das bringt so viel Spaß. 2 Sekunden hört ihr den nächsten Song. Ihr kennt sie alle. Ihr erkennt sie alle. Und wisst ihr tatsächlich, welcher es ist? Gibt's 50 Euro von uns. Kirsten aus Hamburg Nord. Moin.
2: Ja, hallo. Moin.
0: Wie gut bist du vorbereitet? Wie gut bist du im Titelraten?
2: Ja, wenn ich was kenne, bin ich sehr gut.
0: Das finde ich super. Das geht mir auch so. Das ist die perfekte Antwort. Und ich sag dir eins, den kennst du auf jeden Fall.
2: Okay, ich bin gespannt.
0: Hier kommt dein Song. Das waren schon die 2 Sekunden.
2: Ja, ich weiß, das ist Billy Idol.
0: Ja, aber ich brauche den Titel.
2: Kann ich nochmal hören?
0: Sekunde.
2: Ich komme nicht drauf.
0: Nee, immer noch, komm. Und dann geht es. Eyes without a face. Hat aber auch so einen langgezogenen Anfang. Ne? Billy Idol kam sofort. Eyes without a face wäre es gewesen.
2: Ja, ist dann so.
0: Er macht ja nichts, Kirsten. Machst du einfach nochmal mit. Bringt ja Spaß irgendwie, ne?
2: Ja, klar. Ja, eben, genau.
0: Die Frau erkennt man auch in den ersten 2 Sekunden, finde ich. Die sich jedes Jahrzehnt neu erfunden hat, die Madonna. Das ist einer aus den 90ern von ihr. The Power of Goodbye, jetzt bei der 80er, 90er. Uli Antenne Hamburg.

0: Mittwoch, kurz vor 9, 80er, 90er, Oldie-Antenne Hamburg, gerade noch Roxette mit The Look hier. Und da schreibt ihr gerade noch auf den letzten Metern zu eurem Arbeitsplatz die Einkaufsliste. Oder geht sie im Kopf zumindest durch. Und dafür mag ich Hamburg. Da geht man einfach nachmittags nochmal auf den Wochenmarkt. Heute ist ja wieder St. Pauli Nachtmarkt auf dem Spielbudenplatz. Da geht's erst um 16 Uhr los. Da könnt ihr euren ganzen Wochenendeinkauf machen, könnt noch ein Bierchen trinken in den Containerbars, auf der Kleinkunstbühne ein bisschen Live-Musik erleben. Alles da heute ab 16 Uhr auf dem St. Pauli Nachtmarkt. Kann man mal einplanen im Vorbeigehen, ne? Die passende Musik dafür kriegt ihr natürlich immer hier von uns. Der hier zum Beispiel gleich. Gleich nach 9.
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0: So ein bisschen Sonne ist hier gerade rausgekommen vom Studio in der Innenstadt hier in Hamburg. Leichter Regen ist heute aber den ganzen Tag mit dabei. Bei euch in Isarbrook gerade 17 Grad, in St. Georg 16, 20 unsere Höchsttemperatur. Es bleibt auch bei so leichtem Regen eher ein bisschen grau. Ab dem Nachmittag kommt so ein ganz klein wenig die Sonne raus. Heute Nacht der Tiefstwert dann 14 Grad. Morgen wird es ein bisschen freundlicher. Höchstens 20 Grad sind drin, ein paar Wolkenlücken mehr und es bleibt auch durchgängig fast trocken.
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9: Mit Rainer Hirsch. Guten Morgen. Nachdem ein LKW heute Morgen im Stellinger A7-Tunnel seine Ladung verloren hat, stinkt es dort gewaltig. Offenbar hat er Gülle oder Klärschlamm geladen gehabt, der nun über eine längere Strecke verteilt ist. Da gibt's erheblich Stau Richtung Süden. Die Arbeiter in den deutschen Seehäfen, darunter hier in Hamburg, haben ihren 24-stündigen Warnstreik für Gehaltserhöhung beendet. Verhandelt wird aber erst wieder kommenden Montag. Unterdessen hat es eine Einigung auf Gehaltserhöhung in der Süßwarenindustrie in Hamburg und Schleswig-Holstein gegeben. Binnen 2 Jahren werden die Beschäftigten dort nominal 6% höhere Gehälter bekommen. Nach dem Fußballnational- und Bayern-Spieler Jamal Musiala während zwei Spielen auf dem Platz kollabiert ist, hat er selbst jetzt bei Instagram die Ursache öffentlich gemacht. Demnach leidet er unter sogenannten Absenzen. Die sind eine Form epileptischer Anfälle, nachdem Betroffene häufig ganz normal weitermachen können. Er sei deswegen in Behandlung, so Musiala.
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0: Auf der Fuhlsbüttler Straße zwischen Ratsmühlendamm und Nordrheimstraße, da ist stockender Verkehr. Auf der R7 hat es einen Unfall gegeben Richtung Flensburg zwischen Schnelsen-Nord und Raststätte-Holmer-Ost. Da ist auch gerade ein bisschen voller. Und Ebertallee bis Reventlowstraße zwischen Klackreuthweg und Walderseestraße, da ist auch stockender Verkehr. Kommt sonst überall gut durch.
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0: Um kurz nach neun. Komm, die kann man mal machen. Ich weiß auch, was sie gleich laut tritt im Büro. Aber gimme, gimme, gimme. Softer wird's dann mit dem Klavier von Joshua Caddison und das hier ist der Kickstart für euren Mittwoch. Survivor Burning Heart bei der 80er, 90er Oldie Antenne Hamburg.

Es gibt so Songs, die muss man abfeiern. Das ist einer davon. Aber Gimme, Gimme, Gimme, 80er, 90er, Uldi Antenne Hamburg. Ja, wir sind neu. Schönen Mittwoch. Der nächste ist auch absoluter Kult zum Abfeiern, aber ein bisschen anders, denn er ist etwas leiser. Udo Lindenberg kommt und den gibt's im Stilwerk in Altona. Ich hätte beinahe gesagt zum Anfassen, aber zumindest zum Angucken. Ganz persönliche Stücke stellt er da aus. Originale Bühnenoutfits, handgeschriebene Songtexte und mir gefallen immer am besten seine Likörellen. Also diese großen Bilder, die er gemalt hat mit echtem Alkohol, mit echtem Likör. Könnt ihr da alles sehen im Stilwerk und genießen könnt ihr ihn jetzt hier bei uns. 80er, 90er, Uldi Antenne Hamburg mit Udo Lindenbergs Horizont. Einfach mal Luft holen an eurem

0: Ton. Die Animals, House of the Rising Sun, 80er, 90er, Oldie Antenne Hamburg. Wir sind neu auf der 95.0 und ich spiele hier schon die ganze Zeit mit eurem Mixtape rum, was ich gleich in den Kassettenrekorder packen werde. Ihr habt gewählt, was soll drauf auf so ein 80er Mixtape, und das spielen wir jetzt immer um halb, also auch gleich um 9:30. Da habt ihr dieses Mal drauf gepackt, Joe Cocker, You Can Leave Your Head On, es wird also sexy. Den habe ich echt lange nicht gehört. Beautiful South gleich mit dabei, Song for Whoever. Und Samantha Fox, Touch Me, damit starten wir gleich.
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8: Guten Morgen. Stinkender Klärschlamm auf der A7. Rekordwärme in europäischen Meeren. Wolken, Regen bis zu 19 Grad. Ein LKW hat seine Ladung auf der A7 im Stellingtunnel verloren. Da stinkt's jetzt und es dauert. Marc Elvers.
9: Der LKW hatte seine Ladung bereits gegen 4:45 heute Morgen verloren. Dabei handelt es sich um Klärschlamm. Erst auf Höhe Bahrenfeld konnte der LKW gestoppt werden. Der Schlamm hat sich also auf einer langen Strecke verteilt. Jetzt staut es sich dort, darum kommen die Reinigungsfahrzeuge bislang nicht durch. Aktuell brauchen Autofahrer hier fast 1,5 Stunden länger.
8: Nachdem letzten Sommer ein 59-jähriger Tod in einer obdachlosen Unterkunft in Glückstadt aufgefunden wurde, wird der Fall heute Thema in der ZDF-Sendung Aktenzeichen XY. Der Fall ist nämlich immer noch ungelöst. Lynn Kühner.
10: Die Ermittler gehen nach der Obduktion von einem Tötungsdelikt aus und wollen nun die Hintergründe und Lebensumstände des Mannes klären. Ein anderer Bewohner der Unterkunft hatte Roland Färber am 14. Juli 2025 tot in seinem Zimmer an der Stadtstraße gefunden. Später fand eine Rechtsmedizinerin Spuren von Gewalt am Körper des Mannes, die den Angaben zufolge durch Fremdeinwirkung entstanden sein müssen. Für Tipps, die zur Aufklärung der Tat führen, hat die Staatsanwaltschaft eine Belohnung von 3.000 Euro ausgesetzt.
8: Fast überall an Europas Küsten ist das Meerwasser extrem warm. Ohne den Klimawandel wären solche Temperaturen praktisch unmöglich, sagt nun ein internationales Forscherteam, Experten der Organisation World Weather Attribution. Und sie sehen eine klare Ursache. Claudia Wächter.
11: Badewannenfeeling an den Küsten Spaniens. Mancherorts ist das Wasser im westlichen Mittelmeer mehr als 6 Grad wärmer als üblich, zum Teil sogar selbst im Atlantik. Schuld sei die menschengemachte Erderwärmung, also vor allem das Verbrennen von Öl, Gas und Kohle, sagen die Forscher. Die hohen Wassertemperaturen schaden vor allem Seevögeln und Meeressäugern. Selbst Kraken suchen Kühle, wandern deshalb schon Richtung England.
8: Die Beschäftigten in der Süßwarenindustrie hier im Norden bekommen mehr Geld. Die Gewerkschaft Nahrung, Genuss, Gaststätten und der Bundesverband der deutschen Süßwarenindustrie haben sich auf einen neuen Tarifvertrag geeinigt. Marc Elvers.
9: Die Beschäftigten bekommen in 3 Schritten nominal 6,2% mehr Geld bei einer Laufzeit von 2 Jahren und 160 Euro Sonderzahlungen. Davon profitieren zum Beispiel auch die Beschäftigten des Nestlé-Werks in Wandsbek, der Gebrüder Janke GmbH und von Barry Kalle Baut auf der Peute. Die Hafenarbeiter müssen dagegen noch auf eine Einigung warten. Ihr 24-Stunden-Streik ist gestern Abend beendet worden. Der Tarifstreit zwischen Verdi und dem Zentralverband Deutscher Seehafenbetriebe dauert an.
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0: mit Joe Cocker. You can leave your hat on. Unser 80er, 90er Uli-Antenne Hamburg 80er Mixtape. Drei Songs aus den 80ern. Ganz besondere Songs. Machen wir immer um halb. Also das nächste gleich um 22:30.
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0: Mi. Gar nicht nötig. Einsingen braucht keiner hier. Es bringt so viel Spaß. Es sind die Songs, die ihr alle kennt. Der Song hört auf, ihr singt weiter und kassiert 50 Euro dafür. Das ist Weitersingen. Und das machen wir beide jetzt zusammen. Monika aus Ahrensburg. Moin.
2: Moin.
0: Wie gerne singst du mit?
2: Ich singe sehr gerne mit.
0: Was sagt dein Umfeld dazu, wenn du mitsingst?
2: Ja, unterschiedlich. Die einen können es nicht ertragen und den anderen ist es egal.
0: Ist ja wie bei mir. Das schaffen wir jetzt zusammen. Der Song hört auf, du singst weiter und kassierst die 50 Euro.
2: Alles klar.
0: Achtung.
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0: Ja.
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0: Ey-o, ey-o. Das ist alles gar nicht meine.
2: Ja.
0: Richtig.
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0: Jetzt du! 50 Euro für dich!
2: Super, danke schön!
0: Und weil man zu dem Song so richtig gut Party machen kann, finde ich, hören wir ihn jetzt im Ganzen hinten dran, ne?
2: Ja.
0: Die Prinzen, alles nur geklaut, jetzt hier bei uns bei der 80er, 90er Uli-Antenne Hamburg.

0: Wir sind neu. 80er, 90er, Oldie Antenne Hamburg. Kurz vor 10 und man braucht ja immer was zum Vorfreuen. Wann ist euer nächstes Konzert? Oder seid ihr mit dabei? 9. Oktober, Barclays Arena bei Bryan Adams, präsentiert von uns. Er hier, das ist auch was zum Vorfreuen, also mache ich schon die ganze Zeit drauf. Falco, der war zum letzten Mal am 26. Oktober 1986 in der Sporthalle hier bei uns in Hamburg im Rahmen seiner Emotional Tour. Der kam später raus. Es ist so Gänsehaut. Gibt es gleich in voller Länge. Nach 10. Falco, Out of the Dark.
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0: Ja, so ein bisschen leichter Regen, ein bisschen Fröstelwetter draußen. Ne? 18 Grad zurzeit bei euch in der Hafen City, 17 in Harburg. Dazu bleibt es heute eher grau, immer mal wieder ein Schauer. Ab dem Nachmittag wird es dann einigermaßen trocken. Heute Nacht der Tiefstwert 14 Grad. Morgen wird es ein bisschen wechselhafter. Da ist aber auch sehr viel mehr Sonne mitzusehen, bei dann 20 Grad. Gleich ist 10.
13: Viele Wolken liegen über uns. Es sind 17 Grad in Fuhlsbüttel, 17 in Othmarschen. Heute bleibt's meist grau. Zwischendurch sind auch mal ein paar leichte Schauer dabei. Und am Nachmittag geht's noch mal kurz Richtung etwas freundlicher, bevor es später wieder ruhiger und wolkig wird. In der Nacht geht's unter auf ungefähr 13 Grad. Morgen startet es wieder unter vielen Wolken. Dazu kommen im Tagesverlauf immer mal leichte Schauer und die 19 Grad werden erreicht.
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15: Hallo, ich bin Rainer Hirsch. Knapp 2/3 der Deutschen wollen, dass das Grundgesetz geändert wird, damit der Bund mehr in den Hitzeschutz investieren kann. Das besagt eine Umfrage im Auftrag der dpa. Bundesjustizministerin Hubig hat jetzt in der Rheinischen Post vorgeschlagen, Mietern den Eigenschutz vor Hitze zu erleichtern. Nachdem ein Lastwagen heute Morgen bei Stellingen Klärschlamm verloren hat, laufen auf der A7 Richtung Süden die Reinigungsarbeiten. Es stinkt und das kann möglicherweise auch noch eine Zeit lang so weitergehen. Trotz des weithin wahrnehmbaren Brandgeruchs, auch auf deutscher Seite wegen des anhaltenden Großfeuers im belgischen Naturschutzgebiet Hohes Venn, gibt es eine Entwarnung für die angrenzende Städteregion Aachen. Demnach besteht keine Gesundheitsgefahr. In Belgien kämpfen die Einsatzkräfte weiter gegen das Feuer.
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16: Hey, Verkehrs-KI, was ist los auf den Straßen?
17: Fuhlsbüttler Straße, stockender Verkehr. Auf der A7 Richtung Flensburg, Unfall zwischen Schnelsen Nord und Raststätte Hollmoor Ost. Und auf der Pinneberger Straße, stockender Verkehr zwischen Schnelsen Nord und Pinneberger Straße.
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0: Moin, ich freue mich schon sehr auf gleich einmal durchatmen mit Barry White. You're the first, the last, my everything, die tiefe Stimme. Totoro Rosanna ist auch noch mit dabei und jetzt absolute Gänsehaut, absoluter Kult. Er war ein Musikgenie, finde ich, der Falco. Out of the dark. Genießt es einfach an eurem Mittwoch. 80er, 90er, Uli Antenne Hamburg.
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First, the last, my everything. 80er, 90er, Uli Antenne Hamburg. Ja, wir sind neu jetzt gerade. Peter Radcliffe hat den geschrieben übrigens, 1953, aber mehr so als Country-Song. Da hieß dann auch You're My First, You're My Last, My In-Between. Und erst Barry White hat es zu dem gemacht, was es ist. Ein R&B, Disco, Soul, Track, irgendwie mit seiner Stimme in drei Ländern auf die Eins gegangen. Jetzt kriegt ihr gleich zwei Megastars auf einmal. Und wenn ich das sage, den erkennt man nicht gleich. Was für Gitarren, oder? Aber man weiß noch nicht, welcher es ist. Oder habt ihr schon raus? Ich sag mal, Tina Turner ist der eine. Ah, Eros Ramazzotti der zweite. Cosa della Vita wird's. Jetzt bei der 80er, 90er Uli Antenne Hamburg.

0: einfach nur mithüpfen. Die Backstreet Boys hier, everybody. 80er, 90er, Uli Antenne Hamburg. Kennt ihr noch den Sound? Wenn man so eine Kassette ausgepackt hat, hier so ein Mixtape. Ich lege gleich wieder eins ein. Machen wir nämlich immer um halb bei der 80er, 90er Uli Antenne Hamburg. Drei 80er hintereinander habt ihr auf euer 80er Mixtape gewählt. Justin Illusion gleich mit dabei, Imagination. Eternal Flame, die Bengals, schön soft. Und der erste ist Diana Ross, Upside Down. Alles gleich.
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4: Schönen guten Tag. Mehr Hitzeschutz für Mieter. Neue Forschungskooperation des UKE. Wolken, Regen, maximal 19 Grad. Bundesjustizministerin Hubig schlägt eine Änderung des Mietrechts vor, damit Hausbewohner besser vor Hitze geschützt sind. Annike Riedkerken.
5: Der Zeitung Rheinische Post sagte die SPD-Politikerin, ich kann mir zum Beispiel vorstellen, dass wir es Mietern erleichtern, ihre Wohnungen mit Klimaanlagen oder Sonnenblenden auszustatten. Und dafür bräuchten Mieter und Vermieter klare und praktikable Regelungen. Die Ministerin machte auch erneut deutlich, dass sie es wichtig fände, die Klimaanpassung als Gemeinschaftsaufgabe im Grundgesetz zu verankern.
4: Ja, fast 2/3 der Menschen in Deutschland sind übrigens genau dafür, damit der Bund mehr in den Hitzeschutz investieren kann. Das geht aus einer Umfrage des Meinungsforschungsinstituts YouGov im Auftrag der Deutschen Presseagentur hervor. Derzeit liegt die Verantwortung ja dafür vorrangig bei Ländern und Gemeinden. Thomas Thronfeld.
6: Umweltminister Schneider von der SPD macht Druck dafür. Die Union sieht den Vorschlag aber offenbar skeptisch. Interessant, auch die Masse ihrer Anhänger ist dafür, das Grundgesetz zu ändern, damit mehr Hitzeschutz möglich würde. Und die meisten Befragten trauen am ehesten den Grünen zu, etwas gegen den Klimawandel und für eine Anpassung an steigende Temperaturen zu unternehmen. Immerhin 32%.
4: Ein neues Forschungskonsortium unter Leitung des UKE freut sich über eine großzügige Förderung aus Dänemark. Die Stiftung des Pharmakonzerns Novo Nordisk gibt über 5 Jahre verteilt knapp 27 Millionen Euro für das neue Projekt. Dabei arbeiten Wissenschaftler von UKE und Uni Hamburg mit Experten aus Aachen und Aarhus zusammen, um die Rolle der Nieren bei Herz-Kreislauf- und Stoffwechselstörungen wie Diabetes und Adipositas weiter zu erforschen und Ansätze zu finden, die ein früheres Eingreifen ermöglichen als bislang. Novo Nordisk stellt übrigens selbst Semaglutid her, das als Wegovy auch zur Gewichtsreduktion eingesetzt wird. Ein LKW hat seine Ladung auf der A7 im Stelling-Tunnel heute Morgen verloren. Da stinkt es jetzt und es dauert. Marc Elvers.
7: Der LKW hatte seine Ladung bereits gegen 4:45 heute Morgen verloren. Dabei handelt es sich um Klärschlamm. Erst auf Höhe Bahrenfeld konnte der LKW gestoppt werden. Der Schlamm hat sich also auf einer langen Strecke verteilt. Jetzt staut es sich dort, darum kommen die Reinigungsfahrzeuge bislang nicht durch. Aktuell brauchen Autofahrer hier fast 1,5 Stunden länger.
4: Nachdem im letzten Sommer ein 59-Jähriger tot in einer Obdachlosenunterkunft in Glückstadt gefunden wurde, wird der Fall heute Thema in der ZDF-Sendung Aktenzeichen XY. Lynn Kühner.
5: Die Ermittler gehen nach der Obduktion von einem Tötungsdelikt aus und wollen nun die Hintergründe und Lebensumstände des Mannes klären. Ein anderer Bewohner der Unterkunft hatte Roland Färber am 14. Juli 2025 tot in seinem Zimmer an der Stadtstraße gefunden. Später fand eine Rechtsmedizinerin Spuren von Gewalt am Körper des Mannes, die den Angaben zufolge durch Fremdeinwirkung entstanden sein müssen. Für Tipps, die zur Aufklärung der Tat führen, hat die Staatsanwaltschaft eine Belohnung von 3.000 Euro ausgesetzt. 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
11: Ja, auf Play gedrückt ist. Läuft. Imagination gleich. Justin.

vorbereiten vom nächsten Meeting hier an eurem Mittwoch. 80er, 90er, Oldie-Antenne Hamburg. Das war der dritte von unserem 80er-Mixtape Just an Illusion, Imagination. Keine Sorge, unsere drei besonderen 80er vom 80er-Mixtape, die gibt es immer um halb hier bei uns. Das hier ist eure gute Laune für den Mittwoch. Wir machen einfach gleich weiter. Vor allen Dingen, wenn Kiki D anfängt zu singen. Ne? Elton John und Kiki D. Don't go breaking my heart. 80er, 90er, Oldie-Antenne Hamburg. Moin.

0: Schrecken, wir sind's, 80er, 90er, Uli Antenne Hamburg. Wir sind neu auf der 95.0. Wir haben ganz viele 80er, die 90er und auch so ein paar ganz besondere Songs für euch. Gleich gibt's aber erstmal einen 80er, auf den freue ich mich schon die ganze Zeit. Das braucht man so, ne? Kurz nach 11. Kurzurlaub für die Ohren. Mit France Geil. Schönen Mittwoch.
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10: Viele Wolken hängen über uns. Im Schanzenviertel sind es 18 Grad, im Treppenviertel 18 Grad. Heute bleibt's meist grau, zwischendurch auch mal mit einem kurzen, leichten Schauer. Aber größere Wetterkapriolen sind erstmal nicht drin. In der Nacht geht's runter auf ungefähr 14 Grad. Morgen wird's wechselhaft mit etwas Regen und bis zu 20 Grad.
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11: Hallo, ich bin Rainer Hirsch. Knapp zwei Drittel der Deutschen wollen, dass das Grundgesetz geändert wird, damit der Bund mehr in den Hitzeschutz investieren kann. Das besagt eine Umfrage im Auftrag der dpa. Bundesjustizministerin Hubig hat jetzt in der Rheinischen Post vorgeschlagen, Mietern den Eigenschutz vor Hitze zu erleichtern. Nachdem ein Lastwagen heute Morgen bei Stellingen Klärschlamm verloren hat, laufen auf der A7 Richtung Süden die Reinigungsarbeiten. Es stinkt und das kann möglicherweise auch noch eine Zeit lang so weitergehen. Trotz des weithin wahrnehmbaren Brandgeruchs, auch auf deutscher Seite wegen des anhaltenden Großfeuers im belgischen Naturschutzgebiet Hohes Venn, gibt es eine Entwarnung für die angrenzende Städteregion Aachen. Demnach besteht keine Gesundheitsgefahr. In Belgien kämpfen die Einsatzkräfte weiter gegen das Feuer.
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13: Hey, Verkehrs-KI. Was ist los auf den Straßen?
14: Auf der A7 Richtung Hamburg. Ungesicherte Unfallstelle zwischen Quickborn und Stellingen. Dazu 5 Kilometer Stau. Auf der A1 Richtung Hamburg 6 Kilometer Stau zwischen Öjendorf und Dreieck Norderelbe. Und auf der Holsteiner Chaussee bis Kieler Straße zwischen Eidelstedt und Eidelstedter Platz. Stockender Verkehr. 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
4: Schönen Vormittag wünsche ich euch. Hälfte der Woche ist schon wieder gewuppt. Die zweite Hälfte geht gewöhnlich schneller, weil es Wochenende schon ganz wild winkt. Go Your Own Way, auch eine Phase nach der Trennung. Hit von Fleetwood Mac gleich für euch. Balladen kann sie. Celine Dion, Because You Loved Me, gleich für euch nach France.

0: die 80er, 90er Oldie-Antenne. Ihr habt es ja mitbekommen oder seht es vielleicht auch selbst mit eigenen Augen. Die Pegelstände von Rhein, Donau und Co., die sind weit unten. Im nächsten Frühjahr sieht es dann hoffentlich schon wieder anders aus. Da gehen wir fest von aus, denn wir haben ja ein Date mit euch.
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0: 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Entspannen, runterkommen, entdecken, aber auch mal wieder so richtig Vollgas geben. 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Wunderschön. 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Und wenn ihr dann noch Luft und Lust habt, geht's ab in die 80er, 90er Oldie-Antenne-Disco.
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7: Guten Tag. Mehr Hitzeschutz für Mieter? Neue Forschungskooperation des UKE. Wolken, Regen und 19 Grad maximal heute. Bundesjustizministerin Hubig schlägt eine Änderung des Mietrechts vor, damit Hausbewohner besser vor Hitze geschützt sind. Anneke Riedkerken.
8: Der Zeitung Rheinische Post sagte die SPD-Politikerin, ich kann mir zum Beispiel vorstellen, dass wir es Mietern erleichtern, ihre Wohnungen mit Klimaanlagen oder Sonnenblenden auszustatten. Und dafür bräuchten Mieter und Vermieter klare und praktikable Regelungen. Die Ministerin machte auch erneut deutlich, dass sie es wichtig fände, die Klimaanpassung als Gemeinschaftsaufgabe im Grundgesetz zu verankern.
7: Ein neues Forschungskonsortium unter Leitung des UKE freut sich über eine großzügige Förderung aus Dänemark. Die Stiftung des Pharmakonzerns Novo Nordisk gibt über 5 Jahre verteilt knapp 27 Millionen Euro für das neue Projekt. Dabei arbeiten Wissenschaftler von UKE und Uni Hamburg mit Experten aus Aachen und Aarhus zusammen, um die Rolle der Nieren bei Herz-Kreislauf- und Stoffwechselstörungen weiter zu erforschen und Ansätze zu finden, die ein früheres Eingreifen ermöglichen als bisher. Novo Nordisk stellt unter anderem Semaglutid her, das unter der Marke Wegovy auch zur Gewichtsreduktion eingesetzt wird. Das Großfeuer im belgischen Naturschutzgebiet Hohes Venn ist weithin zu riechen. Für die angrenzende Stadtregion Aachen gibt's jetzt aber eine Entwarnung. Claudia Wächter.
9: Es stinkt, es kratzt im Hals, aber Brandgeruch bedeutet nicht automatisch Gefahr, sagen die Experten und haben auch nachgemessen. Die Schadstoffkonzentrationen in der Luft liegen danach alle unterhalb der kritischen Werte. Viele Bewohner im Grenzgebiet sind natürlich dennoch verunsichert, lassen Fenster und Türen geschlossen. Im Moment spielt das Wetter den Feuerwehrleuten noch in die Karten, aber unter Kontrolle ist der Großbrand noch nicht.
7: Ein LKW hat seine Ladung auf der A7 im Stelling-Tunnel heute Morgen verloren. Da stinkt es jetzt und es dauert. Marc Elvers.
10: Der LKW hatte seine Ladung bereits gegen 4:45 heute Morgen verloren. Dabei handelt es sich um Klärschlamm. Erst auf Höhe Bahrenfeld konnte der LKW gestoppt werden. Der Schlamm hat sich also auf einer langen Strecke verteilt. Jetzt staut es sich dort, darum kommen die Reinigungsfahrzeuge bislang nicht durch. Aktuell brauchen Autofahrer hier fast 1,5 Stunden länger.
7: Nachdem im letzten Sommer ein 59-Jähriger tot in einer Obdachlosenunterkunft in Glückstadt gefunden wurde, wird der Fall heute Thema in der ZDF-Sendung Aktenzeichen XY. Lynn Kühner.
11: Die Ermittler gehen nach der Obduktion von einem Tötungsdelikt aus und wollen nun die Hintergründe und Lebensumstände des Mannes klären. Ein anderer Bewohner der Unterkunft hatte Roland Färber am 14. Juli 2025 tot in seinem Zimmer an der Stadtstraße gefunden. Später fand eine Rechtsmedizinerin Spuren von Gewalt am Körper des Mannes, die den Angaben zufolge durch Fremdeinwirkung entstanden sein müssen. Für Tipps, die zur Aufklärung der Tat führen, hat die Staatsanwaltschaft eine Belohnung von 3.000 Euro ausgesetzt.
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16: Und wie es sich für ein ordentliches Mixtape gehört, packen wir da auch die Hits mit rein, wo wir automatisch lauter machen müssen, weil es so genial ist. Prince, When Doves Cry, gleich für euch. Liebeskummer im Kultjahrzehnt, safe, aber besser mit Heart. Und dann sind wir auch schon drin mit den Rainbirds und Blueprint.

hätte eigentlich eine Extra-Skulptur so in Bronze bekommen sollte. Heart Alone im 80er-Mixtape, auch nächste Stunde wieder immer um halb für euch. So, jetzt bitte einmal

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7: Viele wollten, dazu zwischendurch ein paar leichte Schauer. Es sind 18 Grad in Bramfeld, 18 in Ostdorf. Heute bleibt's meist grau, immer wieder mal nass und gegen Nachmittag und Abend geht das Ganze eher zäh weiter. In der Nacht geht's runter auf ungefähr 16 Grad. Morgen wieder mehr Schauer und zeitweise trockenere Phasen, bis zu 19 Grad.
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8: Hallo, ich bin Rainer Hirsch. Knapp 2/3 der Deutschen wollen, dass das Grundgesetz geändert wird, damit der Bund mehr in den Hitzeschutz investieren kann. Das besagt eine Umfrage im Auftrag der dpa. Bundesjustizministerin Hubig hat jetzt in der Rheinischen Post vorgeschlagen, Mietern den Eigenschutz vor Hitze zu erleichtern. Nachdem ein Lastwagen heute Morgen bei Stellingen Klärschlamm verloren hat, laufen auf der A7 Richtung Süden die Reinigungsarbeiten. Es stinkt und das kann möglicherweise auch noch eine Zeit lang so weitergehen. Trotz des weithin wahrnehmbaren Brandgeruchs, auch auf deutscher Seite wegen des anhaltenden Großfeuers im belgischen Naturschutzgebiet Hohes Venn, gibt es eine Entwarnung für die angrenzende Städteregion Aachen. Demnach besteht keine Gesundheitsgefahr. In Belgien kämpfen die Einsatzkräfte weiter gegen das Feuer.
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10: Hey, Verkehrs-KI. Was ist los auf den Straßen?
11: Auf der A7 Richtung Hamburg zwischen Quickborn und Stellingen 7 Kilometer Stau. Auf der A1 Richtung Bremen zwischen Öjendorf und Stillhorn 8 Kilometer Stau. Und auf der B432 Richtung Bad Segeberg zwischen der Landesgrenze und Kaihude dichter Verkehr. Oh.
0: Efi Ott.
12: Man denkt ja immer, Sir Paul McCartney ist ein ganz braver. Der Ex-Beatle kann aber auch anders. Live and Let Die ist so cool, dass den Hit auch Guns N' Roses gecovert haben. Als Clubs noch Diskotheken hießen, Desireless mit Voyage, Voyage. Und ganz entspannt mit Savage Garden. Übrigens Tag der Kartoffel heute. Dieses bezaubernde Nachtschattengewächs, was uns unzählige, beliebte Gerichte auf den Teller bringt. Lasst sie euch schmecken.

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6: Mit Rainer Hirsch. Guten Tag. Und das sind zwei unserer Themen in dieser Ausgabe: Neues Sicherheitskonzept für Harburger Drogenhilfe Abrigado und höhere Gehälter in der norddeutschen Süßwarenindustrie. Das Wetter: Wolken und Regen heute, maximal 19 Grad. Polizeieinsätze, Schüsse, Gewalt. Die Situation an der Harburger Drogeneinrichtung Abrigado bleibt extrem angespannt. Jetzt soll aber ein neuer Sicherheitsdienst helfen. Marc Elvers.
7: Der ist vor allem in der Zeit vor Schulbeginn bis in den Vormittag hinein im Einsatz, um den Schülern einen sicheren Schulweg zu garantieren, sorgt für Präsenz und Ansprechbarkeit bei Schülern und Eltern, sagt Harburgs Bezirksamtsleiter Christian Carstensen, und
8: die Zeit überbrücken soll

0: von Schulbeginn bis zur Eröffnung des Abrigados, die dann die Klientel natürlich in ihren Räumen versorgt.
1: Außerdem sind nach wie vor Polizei und Sozialarbeiter vor Ort im Einsatz. Inwieweit das die Situation verbessert, ist offen. Der neue Abrigado-Standort wenige hundert Meter entfernt soll Ende 2028 eröffnen.
2: Im vergangenen Sommer wird ein 59-Jähriger tot in seinem Zimmer in einer obdachlosen Unterkunft in Glückstadt nahe Hamburg gefunden. Offenbar ein Mord. Der Fall ist aber bisher ungelöst und wird deshalb heute Abend Thema in der ZDF-Sendung Aktenzeichen XY sein. Lynn Kühner.
3: Die Ermittler gehen nach der Obduktion von einem Tötungsdelikt aus und wollen nun die Hintergründe und Lebensumstände des Mannes klären. Ein anderer Bewohner der Unterkunft hatte Roland Färber am 14. Juli 2025 tot in seinem Zimmer an der Stadtstraße gefunden. Später fand eine Rechtsmedizinerin Spuren von Gewalt am Körper des Mannes, die den Angaben zufolge durch Fremdeinwirkung entstanden sein müssen. Für Tipps, die zur Aufklärung der Tat führen, hat die Staatsanwaltschaft eine Belohnung von 3.000 Euro ausgesetzt.
2: Die Beschäftigten in der Süßwarenindustrie in Hamburg und Schleswig-Holstein bekommen mehr Geld. Die Gewerkschaft Nahrung, Genuss, Gaststätten und der Verband der deutschen Süßwarenindustrie haben sich auf einen neuen Tarifvertrag geeinigt. Marc Elvers.
1: Die Beschäftigten bekommen in drei Schritten nominal 6,2% mehr Geld bei einer Laufzeit von 2 Jahren und 160 Euro Sonderzahlungen. Davon profitieren zum Beispiel auch die Beschäftigten des Nestlé-Werks in Wandsbek, der Gebrüder Janke GmbH und von Barry Kalle Baut auf der Peute. Die Hafenarbeiter müssen dagegen noch auf eine Einigung warten. Ihr 24-Stunden-Streik ist gestern Abend beendet worden. Der Tarifstreit zwischen Verdi und dem Zentralverband Deutscher Seehafenbetriebe dauert an.
2: Bei den Autoversicherungen deutet vieles darauf hin, dass die Zeit der massiven Preissteigerung ausläuft. Aktuell liegen die Preise für Versicherungswechsler im Mittel gerade mal 1,3% über denen im Vorjahr. Das haben Berechnungen des Vergleichsportals Verivox ergeben. Uli Reitinger.
4: Die Kfz-Haftpflichtversicherung ist im Schnitt um 3% günstiger als im Vorjahr. Mit Teilkasko wird es etwas teurer und die Haftpflicht mit Vollkasko steigt im Preis im Vergleich zu 2025 um 2,5%. Experten sagen, das Risiko ist groß, dass die aktuell stabilen Preise nur eine Momentaufnahme sind, ein kurzes Durchatmen. Im Vergleich zu 2022 müssen Autofahrer für ihre Versicherung im Schnitt sagenhafte 52,8% mehr zahlen.
2: Fast überall an Europas Küsten ist das Meerwasser extrem warm. Ohne den Klimawandel wären solche Temperaturen praktisch unmöglich, sagt nun ein internationales Forschungsteam, das aus Experten der Organisation World Weather Attribution besteht. Und sie sehen eine klare Ursache. Claudia Wächter.
5: Badewannenfeeling an den Küsten Spaniens. Mancherorts ist das Wasser im westlichen Mittelmeer mehr als 6 Grad wärmer als üblich, zum Teil sogar selbst im Atlantik. Schuld sei die menschengemachte Erderwärmung, also vor allem das Verbrennen von Öl, Gas und Kohle, sagen die Forscher. Die hohen Wassertemperaturen schaden vor allem Seevögeln und Meeressäugern. Selbst Kraken suchen Kühle, wandern deshalb schon Richtung England.
2: Und wo wir gerade beim Klimawandel und den hohen Temperaturen in diesem Sommer sind, Bundesjustizministerin Hubig schlägt eine Änderung des Mietrechts vor, damit Hausbewohner besser vor Hitze geschützt werden können. Annike Riedkerken.
6: Der Zeitung Rheinische Post sagte die SPD-Politikerin, ich kann mir zum Beispiel vorstellen, dass wir es Mietern erleichtern, ihre Wohnungen mit Klimaanlagen oder Sonnenblenden auszustatten. Und dafür bräuchten Mieter und Vermieter klare und praktikable Regelungen. Die Ministerin machte auch erneut deutlich, dass sie es wichtig fände, die Klimaanpassung als Gemeinschaftsaufgabe im Grundgesetz zu verankern.
2: Erneuter Schreckmoment beim Fußball-Bundesligisten Bayern München. Nationalspieler Jamal Musiala ist erneut auf dem Rasen zusammengebrochen. Wenig später kam dann von ihm selbst die leichte Entwarnung über Social Media. David Riemer.
7: Das Wichtigste zuerst, mir geht es gut. Das schrieb Musiala nach dem 4:2-Sieg der Münchner im Testspiel beim 1. FC Heidenheim. Schon am Wochenende war der 23-Jährige beim Test gegen RB Leipzig auf dem Rasen zusammengesackt. Ärzte hätten bei ihm kurz auftretend, aber gut behandelbare Absenzen festgestellt, welche auf eine neurologische Dysfunktion zurückzuführen sind. Übersetzt kurze Bewusstseinsaussetzer wegen einer Störung des Nervensystems. Für ihn sind solche Momente aktuell Teil des Alltags. Er ist aber in bester medizinischer Behandlung und sehr optimistisch, schreibt Musiala.
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8: Eins hat Russlands brutaler Überfall auf die Ukraine klargemacht. Putin ist willens und in der Lage, in Europa Krieg zu führen, ohne Rücksicht auf Verluste. Drohnenexperte Andreas Rapp von unserer Bundeswehr hier bei uns in Hamburg. Wenn man jetzt noch in Richtung USA guckt, kann man sich wegen der Trump-Regierung ja leider nicht mehr sicher sein, ob und wenn ja, wie viel Hilfe aus dieser Richtung im Falle eines Krieges mit Russland kommen würde. Sollte sich Europa militärisch da nicht spätestens jetzt unabhängiger von den USA machen?
9: Also ich denke, dass Europa grundsätzlich in der EU dauerhaft in der Lage sein sollte, die Sicherheit Europas selbst zu gewährleisten. Und wenn die USA im Rahmen des transatlantischen Bündnisses uns weiterhin gewogen bleiben und helfen wollen dabei und wir weiterhin ein transatlantisches Bündnis haben, und das deutet ja darauf hin, dass es zumindest so bleibt, auch wenn die Zeiten gerade schwierig sind, dann kann das nur gut sein, dass sie dabei sind. Aber grundsätzlich sollte Europa in der Lage sein, erstmal selber mit dem, was es unmittelbar bedroht, fertig zu werden.
8: Dabei werden Drohnen natürlich eine ganz wichtige Rolle spielen. Welche genau, hört ihr im zweiten Teil unseres Hamburg Aktuell Stadtnachrichten-Podcasts mit Drohnenexperte Andreas Rapp von der Bundeswehr hier bei uns in Hamburg. 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
2: Ja, reinhören lohnt sich. Und das war die Mittagsausgabe unseres News-Journals. Die nächste Ausgabe gibt's um 17.30 Uhr.
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15: Mit den Hits, in die wir vielleicht ein bisschen mehr in love sind, weil sie länger nicht mehr da waren. Chris Rea, I Can Hear Your Heartbeat. Einmal in die Zeitkapsel mit Cher und direkt an den Strand, wo uns das Wasser um die Füße kitzelt. Mit der Goombay Dance Band, Son of Jamaica.
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Genau für diese Vibes lieben wir die 80er. Chris Rea im 80er Mixtape. Und dann treffen wir uns nächste Stunde wieder hier um halb das Mixtape für euch. Aerosmith, Amazing, gleich nach Styx, Boat on the River auf der 80er, 90er Oldie-Antenne.

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6: Leichter Regen zieht gerade durch. Es sind 18 Grad in Blankenese und 18 in Malmstorf. Heute bleibt es meist grau mit einzelnen Schauern, zwischendurch auch mal etwas ruhiger, aber richtig freundlich wird's vorerst nicht. In der Nacht geht's unter auf ungefähr 15 Grad. Morgen wird's wechselhaft mit ein paar Schauern und bis zu 20 Grad.
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7: Ich bin Ines Wiese. Schönen guten Tag. Nach Polizeieinsätzen, Gewalt und sogar Schüssen an der Harburger Drogeneinrichtung Abrigado wird es dort jetzt einen neuen Sicherheitsdienst geben. Er ist vor allem in der Zeit vor Schulbeginn bis in den Vormittag hinein im Einsatz. Im Zusammenhang mit den Anschlägen auf die Nord Stream Pipelines im September 2022 ist ein weiterer Verdächtiger gefasst worden. Die Bundesanwaltschaft hat den Mann in Kroatien festnehmen lassen. Und der FC Bayern München geht davon aus, dass Jamal Musiala seine Karriere trotz einer neurologischen Dysfunktion fortsetzen kann. Bei dem Profi sind sogenannte Absenzen festgestellt worden. Das sind kurze epileptische Anfälle, bei denen das Bewusstsein für ein paar Sekunden aussetzt.
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1: Hey, Verkehrs-KI. Was ist los auf den Straßen?
2: Auf der A1 Richtung Bremen zwischen Billstedt und Stillhorn 7 Kilometer Stau. Und auf der A7 Richtung Hamburg zwischen Dreieck Nordwest und Bahrenfeld 3 Kilometer Stau. Und auf der Cuxhavener Straße zwischen Süderelbebogen und Geutensweg dichter Verkehr. Oh.
0: Efi Ott.
3: Kein Song könnte die Mittagspause schöner beenden als der von den Bay City Rollers. Bye, bye, baby. Motivation für den restlichen Nachmittag ist groß mit Take That, Could It Be Magic. Und dann zaubern wir uns gedanklich einfach an einen Ort, der paradiesisch ist. Wo das ist, liegt bei euch. Der Soundtrack dafür kommt von ihm, Phil Collins. Another Day in Paradise.

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1: Moin, ich bin Jan Zerbst und das sind 101 Dinge, die ein echtes Nordlicht gemacht haben muss und was der Rest von Deutschland unbedingt über unseren Norden wissen sollte.
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1: Und jetzt Küstenkneipen Kümmelkosten. Sie riecht nach Salz, Bier und Geschichten, die klassische Küstenkneipe. Die Wirtin hat seit 40 Jahren die gleiche Frisur, der Stammtisch ist laut und du bestellst dir einen Kümmel. Ein Kümmel ist ein klarer, hochprozentiger Schnaps, der nach Kümmelsamen schmeckt, oft kombiniert mit Anis und Fenchel. Den gibt's im Norden seit dem 16. Jahrhundert, ist ein angebliches Heilmittel für die Verdauung, ob das stimmt. Wir glauben mal weiter dran. Die Hansestädte haben ihn sehr populär gemacht. Der war das Exportgut und Hausmittel zugleich. Lass ihn dir also servieren und bring es einfach hinter dich. Übrigens, Prost, sagt in der Kneipe keiner. Es wird einfach genickt. Der erste Schluck brennt, der zweite wärmt. Und ab dann bist du ein bisschen Teil von hier. Um das zu erreichen, kannst du allerdings auch einfach einen Tee trinken. Damit wird dir auf Dauer ziemlich sicher besser gehen, als mit dem Kümmel.
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9: Schönen guten Tag. Neuer Sicherheitsdienst an Harburger Drogenhilfe. Weiterer Nord Stream-Attentäter gefasst. Wolken und Regen, 19 Grad. Polizeieinsätze, Schüsse, Gewalt. Die Situation an der Harburger Drogeneinrichtung Abrigado bleibt extrem angespannt. Jetzt soll ein neuer Sicherheitsdienst helfen. Marc Elvers.
10: Der ist vor allem in der Zeit vor Schulbeginn bis in den Vormittag hinein im Einsatz, um den Schülern einen sicheren Schulweg zu garantieren. Sorgt für Präsenz und Ansprechbarkeit bei Schülern und Eltern, sagt Harburgs Bezirksamtsleiter Christian Carstensen. Und
11: die Zeit überbrücken soll von Schulbeginn bis zur Eröffnung des Abrigados, die dann die Klientel natürlich in ihren Räumen versorgt.
10: Außerdem sind nach wie vor Polizei und Sozialarbeiter vor Ort im Einsatz. Inwieweit das die Situation verbessert, ist offen. Der neue Abrigado

0: Autostandort wenige hundert Meter entfernt soll Ende 2028 eröffnen.
1: 4 Jahre nach den Anschlägen auf die Nord Stream Pipelines ist ein weiterer Verdächtiger gefasst worden. Die Bundesanwaltschaft hat jetzt einen Ukrainer in Kroatien festnehmen lassen. Claudia Wächter.
2: Der festgenommene Ukrainer ist wohl ein Profitaucher. Und die Ermittler glauben, dass auch er zu der Gruppe Männer gehört, die damals Sprengsätze an den Gasleitungen in der Ostsee platziert haben. Durch die spektakuläre Aktion konnte kein Gas aus Russland mehr durch die Pipelines durchgeleitet werden.
1: Der FC Bayern München rechnet damit, dass Jamal Musiala seine Karriere trotz einer neurologischen Dysfunktion fortsetzen kann. Musiala war zuletzt im Testspiel gegen Heidenheim kurz nach seiner Einwechslung zusammengesackt. Uli Reitinger.
3: Diese Form epileptischer Anfälle ist normalerweise gut zu behandeln. Und man darf nicht vergessen, der FC Bayern hat eine medizinische Abteilung auf Top-Niveau. Die besten Voraussetzungen, dass man Musiala auf dem Platz in Zukunft nichts mehr anmerken wird von seiner Erkrankung. Ob er allerdings schon am Samstag im Supercup-Spiel gegen Dortmund oder zum Bundesliga-Start eine Woche später zum Einsatz kommen kann, ist noch offen.
1: Knapp 2/3 der Deutschen sind für eine Grundgesetzänderung, damit der Bund mehr in den Hitzeschutz investieren kann. Das geht aus einer Umfrage im Auftrag der Deutschen Presseagentur hervor. Justizministerin Hubig will jetzt Mietern den Hitzeschutz erleichtern. Das hat sie in der Rheinischen Post vorgeschlagen. Thomas Thonfeld.
4: Eine Sonnenblende oder gar eine Klimaanlage in die Mietwohnung einzubauen, das ist bislang gar nicht so einfach, weiß Justizministerin Hubig. Und deshalb schlägt sie vor, das Mietrecht an der Stelle zu ändern. Klare und praktikable Regelungen für Mieter und Vermieter, das ist ihr Ziel. Auch eine Grundgesetzänderung für mehr Hitzeschutz hält sie für eine gute Idee. Ihr Argument, dann könnte der Bund Länder und Gemeinden da besser unterstützen.

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1: Gleich ein glitzernder Juwel von Eurythmics. Lang nicht mehr gehört. Love is a Stranger. Tina Turner für die ganz große Haarmähne mit extra Haarlack drin. Und diese

Tina Turner für euch im 80er Mixtape. Und das kriegt ihr bei uns immer um halb, also auch nächste Stunde wieder. Schöne Mittwoch gleich mit Crowded House. Davor noch pur Hör gut zu auf der 80er, 90er Oldie-Antenne.

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11: Leichter Regen zieht gerade durch. Es sind 19 Grad in hoher Luft, 18 in Nienstädten. Heute bleibt es oft grau, mit einzelnen Schauern dazwischen, zwischendurch auch mal nur trocken unter vielen Wolken und am Nachmittag geht das Ganze eher ruhig weiter. In der Nacht geht's runter auf ungefähr 13 Grad. Morgen wird's wieder wechselhaft, mit etwas Regen und bis zu 20 Grad.
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12: Mit Ines Wiese, schönen guten Tag. Ein neuer Sicherheitsdienst wird jetzt an der Harburger Drogenhilfeeinrichtung Abrigado präsent sein. Wegen mehrerer Vorfälle dort, dazu zählen auch Schüsse, hatte es an den benachbarten Schulen bereits Protestaktionen gegeben. Im Zusammenhang mit den Anschlägen auf die Nord Stream Pipelines vor 4 Jahren ist ein weiterer Verdächtiger gefasst worden. Bei dem in Kroatien festgenommenen Ukrainer soll es sich um einen Profitaucher handeln. Er wurde schon einmal im vergangenen Herbst in Polen festgenommen, kam aber wieder frei, weil die polnische Justiz den deutschen Auslieferungsantrag abgelehnt hatte. Und Fachkräfte aus dem Ausland werden gebraucht, um den Bedarf hier in Deutschland zu decken. Jetzt steigt die Zahl der Anerkennungen deutlich. Im vergangenen Jahr haben die Behörden mehr als 86.000 Anträge bewilligt, so das Statistische Bundesamt.
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15: Hey, Verkehrs-KI. Was ist los auf den Straßen?
16: Auf der A1 Richtung Bremen. 5 Kilometer Stau zwischen Billstedt und Harburg und Cuxhavener Straße. Dichter Verkehr zwischen Vossdrift und Fischbecker Heuweg.
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18: 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John Farnham gleich für euch nach Rednecks. Schönen

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6: Guten Tag. Neuer Sicherheitsdienst an Harburger Drogenhilfeeinrichtung. Nord Stream-Anschläge, weiterer Verdächtiger festgenommen. Wolkenschauer bis 20 Grad. Nach den Vorfällen im Umfeld der Drogenhilfeeinrichtung Abrigado in der Schwarzenbergstraße in Harburg wird den Anwohnern und den Schulen in der Nachbarschaft ein breiteres Sicherheitskonzept zugesagt. Bezirksamtsleiter Christian Carstensen.
7: Die Grundlage bildet natürlich die Polizei, die sehr schnell ihre Präsenz erhöht hat und jetzt seit Montag auch wieder deutlich stärker präsent ist.
6: Außerdem wird ein zusätzlicher Sicherheitsdienst beauftragt, der heute seine Arbeit aufnehmen wird. Und es wird Sozialarbeiter im Einsatz geben. In etwa 2 Jahren soll das Abrigado einen neuen Standort bekommen, wenige hundert Meter vom jetzigen Standort entfernt. 4 Jahre nach den Anschlägen auf die Nord Stream Pipelines ist ein weiterer Verdächtiger gefasst worden. Die Bundesanwaltschaft hat jetzt einen Ukrainer in Kroatien festnehmen lassen. Claudia Wächter.
8: Der festgenommene Ukrainer ist wohl ein Profitaucher. Und die Ermittler glauben, dass auch er zu der Gruppe Männer gehört, die damals Sprengsätze an den Gasleitungen in der Ostsee platziert haben. Durch die spektakuläre Aktion konnte kein Gas aus Russland mehr durch die Pipelines durchgeleitet werden.
6: Pflegekräfte, Ärzte, Ingenieure, ausländische Fachkräfte werden gebraucht, um den Bedarf hier in Deutschland zu decken. Jetzt steigt die Zahl der Anerkennungen deutlich. Im vergangenen Jahr haben die Behörden mehr als 85.000 Anträge bewilligt, so das Statistische Bundesamt. Noch einmal Claudia Wächter.
8: Unterm Strich ist das ein Plus von knapp 10%. Vor allem Menschen aus Syrien, die haben das Go bekommen, nun hier zu arbeiten. Da gab es den größten Zuwachs. Doch die allermeisten Anerkennungen für Berufsabschlüsse, die bekamen wie auch schon im Vorjahr Leute aus der Türkei. Und davon profitiert vor allem der medizinische Bereich.
6: Knapp 2 Drittel der Deutschen sind für eine Grundgesetzänderung, damit der Bund mehr in den Hitzeschutz investieren kann. Das geht aus einer Umfrage im Auftrag der Deutschen Presseagentur hervor. Justizministerin Hubig will jetzt Mietern den Hitzeschutz erleichtern. Das hat sie in der Rheinischen Post vorgeschlagen. Thomas Thonfeld.
9: Eine Sonnenblende oder gar eine Klimaanlage in die Mietwohnung einzubauen, das ist bislang gar nicht so einfach, weiß Justizministerin Hubig. Und deshalb schlägt sie vor, das Mietrecht an der Stelle zu ändern. Klare und praktikable Regelungen für Mieter und Vermieter, das ist ihr Ziel. Auch eine Grundgesetzänderung für mehr Hitzeschutz hält sie für eine gute Idee. Ihr Argument, dann könnte der Bund Länder und Gemeinden da besser unterstützen.
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13: Und mit diesen Hits hören wir die Föhnwelle oder den Fukuhila-Schnitt. Dickes Neonherz für Johnny Hates Jazz, weil er schon lange nicht mehr vorbeigekommen ist. Knutsch-Feeling mit Air Supply und wir starten das

Bloß nicht zu schnell. Auch das ganz wichtig im Kultjahrzehnt. Johnny Hates Jazz, das 80er Mixtape. Immer um halb, nächste Stunde wieder eine geile Zeit, wild gemixt für euch. Bell, Book & Candle, gleich nach Blinded by the Light auf der 80er, 90er Oldie-Antenne.

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7: Viele Wolken unterwegs. 18 Grad in Bergedorf, 18 in Heimfeld. Heute bleibt es meist grau und trocken. Dazu geht die Temperatur nur langsam etwas zurück. In der Nacht geht's runter auf ungefähr 14 Grad. Morgen wird es zwischendurch etwas unruhiger mit ein paar leichten Schauern. Dazu bis zu 20 Grad.
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8: Mit Ines Wiese, schönen guten Tag. Ein neuer Sicherheitsdienst wird jetzt an der Harburger Drogenhilfeeinrichtung Abrigado präsent sein. Wegen mehrerer Vorfälle dort, dazu zählen auch Schüsse, hatte es an den benachbarten Schulen bereits Protestaktionen gegeben. Im Zusammenhang mit den Anschlägen auf die Nord Stream Pipelines vor 4 Jahren ist ein weiterer Verdächtiger gefasst worden. Bei dem in Kroatien festgenommenen Ukrainer soll es sich um einen Profitaucher handeln. Er wurde schon einmal im vergangenen Herbst in Polen festgenommen, kam aber wieder frei, weil die polnische Justiz den deutschen Auslieferungsantrag abgelehnt hatte. Und Fachkräfte aus dem Ausland werden gebraucht, um den Bedarf hier in Deutschland zu decken. Jetzt steigt die Zahl der Anerkennungen deutlich. Im vergangenen Jahr haben die Behörden mehr als 86.000 Anträge bewilligt, so das Statistische Bundesamt.
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12: Hey, Verkehrs-KI. Was ist los auf den Straßen?
13: Dradenauer Deichweg. Zwischen Vollhöfner Weiden und Finkenwerder Straße in beiden Richtungen gesperrt. Unfall. Auf der A25 Richtung Geesthacht. Zwischen Dreieck Südost und Neu-Allermöhe West. 5 Kilometer stockender Verkehr. Und auf der A7 Richtung Hamburg. Zwischen Dreieck Nordwest und Bahrenfeld. 4 Kilometer Stau. 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
14: Einen schönen Dienstagnachmittag, kurz nach 15 Uhr. Bonnie Tyler haben wir gleich in der Playlist. Ein sanfter Song, also Holding Out for a Hero ist es nicht. Auch ein sehr sanfter Rubber.

Anfang der Woche gab es die Trauerfeier und wir sind einfach sehr dankbar für die Musik, die sie uns hinterlassen hat. Es ist schon wirklich eine tolle Sängerin gewesen und ich glaube auch ein toller Mensch, kann man nie wissen, aber die sie getroffen haben, sagen alle, sie war lustig und sehr freundlich und vor allen Dingen auch sehr bodenständig. 80er, 90er, Uldi-Antenne am Mittwochnachmittag gleich mit dem One-Hit-Wonder aus den 90ern von den Canals und vorher Danny Wilson, Mary's Prayer. 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
11: Schönen guten Tag. Neues Sicherheitskonzept nach Schüssen an Drogenhilfeeinrichtung. Mehr ausländische Berufsabschlüsse anerkannt. Wolkenschauer bis 20 Grad. Wegen mehrerer Vorfälle bis hin zu Schüssen an der Harburger Drogenhilfeeinrichtung Abrigado hat es bereits Protestaktionen gegeben. Nun wird reagiert. Clemens Benke.
12: Den Anwohnern und den Schulen in der Nachbarschaft wird jetzt ein breiteres Sicherheitskonzept zugesagt. Bezirksamtleiter Christian Carstensen.
13: Die Grundlage bildet natürlich die Polizei, die sehr schnell ihre Präsenz erhöht hat und jetzt seit Montag auch wieder deutlich stärker präsent ist.
12: Außerdem wird ein zusätzlicher Sicherheitsdienst beauftragt, der heute seine Arbeit aufnehmen wird. Und es sind Sozialarbeiter im Einsatz. In etwa 2 Jahren soll das Abrigado einen neuen Standort bekommen, wenige hundert Meter vom jetzigen Standort entfernt.
11: Pflegekräfte, Ärzte, Ingenieure. Ausländische Fachkräfte werden dringend gebraucht, um den Bedarf hier bei uns in Deutschland zu decken. Jetzt steigt die Zahl der Anerkennungen deutlich. Im vergangenen Jahr haben die Behörden mehr als 86.000 Anträge bewilligt, so das Statistische Bundesamt. Claudia Wächter.
14: Unterm Strich ist das ein Plus von knapp 10%. Vor allem Menschen aus Syrien, die haben das Go bekommen, nun hier zu arbeiten. Da gab es den größten Zuwachs. Doch die allermeisten Anerkennungen für Berufsabschlüsse, die bekamen wie auch schon im Vorjahr Leute aus der Türkei. Und davon profitiert vor allem der medizinische Bereich.
11: Weniger als 7 Stunden Schlaf pro Nacht. Experten zufolge ist das auch für Erwachsene zu kurz. Hier in Deutschland trifft das aber auf 4 von 10 Menschen zu. Das zeigt eine Untersuchung des Robert-Koch-Instituts. Ursula Winkler.
15: Vor allem Männer haben hierzulande kurze Nächte. Besonders auffällig ist die Gruppe der 45- bis 64-Jährigen. Hier schläft mehr als jeder zweite Mann, weniger als die empfohlenen mindestens 7 Stunden. Auf Dauer kann Schlafmangel den Forschern nach ungesund werden. Die Studie zeigt Zusammenhänge mit Bluthochdruck und einem

0: im höheren Risiko für Adipositas, Diabetes, Herz-Kreislauf-Probleme oder psychische Erkrankungen.
1: Knapp 2/3 der Deutschen sind für eine Grundgesetzänderung, damit der Bund mehr in den Hitzeschutz investieren kann. Das geht aus einer Umfrage im Auftrag der Deutschen Presseagentur hervor. Justizministerin Hubig will jetzt Mietern den Hitzeschutz erleichtern. Das hat sie in der Rheinischen Post vorgeschlagen. Thomas Thonfeld.
2: Eine Sonnenblende oder gar eine Klimaanlage in die Mietwohnung einzubauen, das ist bislang gar nicht so einfach, weiß Justizministerin Hubig. Und deshalb schlägt sie vor, das Mietrecht an der Stelle zu ändern. Klare und praktikable Regelungen für Mieter und Vermieter, das ist ihr Ziel. Auch eine Grundgesetzänderung für mehr Hitzeschutz hält sie für eine gute Idee. Ihr Argument? Dann könnte der Bund Länder und Gemeinden da besser unterstützen.

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1: Was für eine schöne neue Rubrik, auch immer mit ein paar Perlen dabei. Mixtapes sind Kult. In dieser Stunde gibt's Tracy Chapmans Baby Can I Hold You. Dann einer zum durch die Büroküche wirbeln mit Spandau Ballet und Gold und Whitney Houston. Gerade mit dem Song wieder in den Charts gewesen mit einer sanfteren Version zusammen mit Superstar Jamie Cullum. Und hier ist das Original. I wanna dance with somebody.

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80er Mixtape, drei 80er am Stück hier mit Tracy Chapman bei der 80er, 90er Oldie-Antenne ab sofort immer irre gemischt, auch in einer Stunde wieder. Jetzt ein 90er mit Lenny Kravitz, war einer seiner besten 90er, finde ich, war auch einer seiner wirklich sehr großen, hier ist Fly Away.

hat Heidi Klum auch mal gecovert. Habe ich sogar auf meiner privaten Playliste, weil ich Leute gerne raten lasse, wer das ist. Aber das muss man nicht unbedingt haben. Original ist nicht immer besser, aber hier schon. Corey Hart, Sunglasses at Night bei der 80er, 90er Oldie-Antenne. Ist das hier eigentlich der richtige Weg nach Amarillo?

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10: Viele Wolken über uns. Es sind 20 Grad in Eimsbüttel, 20 in Farmsen. Heute bleibt's meist grau und trocken, nur der Wind dreht leicht auf und später kann's nochmal etwas unruhiger werden. In der Nacht geht's runter auf ungefähr 14 Grad. Morgen startet der Tag wieder mit vielen Wolken, später kommen ein paar Schauer dazu und es werden bis zu 20 Grad.
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11: Mit Ines Wiese, schönen guten Tag. Ein neuer Sicherheitsdienst wird jetzt an der Harburger Drogenhilfeeinrichtung Abrigado präsent sein. Wegen mehrerer Vorfälle dort, dazu zählen auch Schüsse, hatte es an den benachbarten Schulen bereits Protestaktionen gegeben. Im Zusammenhang mit den Anschlägen auf die Nord Stream Pipelines vor 4 Jahren ist ein weiterer Verdächtiger gefasst worden. Bei dem in Kroatien festgenommenen Ukrainer soll es sich um einen Profitaucher handeln. Er wurde schon einmal im vergangenen Herbst in Polen festgenommen, kam aber wieder frei, weil die polnische Justiz den deutschen Auslieferungsantrag abgelehnt hatte. Und Fachkräfte aus dem Ausland werden gebraucht, um den Bedarf hier in Deutschland zu decken. Jetzt steigt die Zahl der Anerkennungen deutlich. Im vergangenen Jahr haben die Behörden mehr als 86.000 Anträge bewilligt, so das Statistische Bundesamt.
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12: Hey, Verkehrs-KI. Was ist los auf den Straßen?
13: Gradenauer Deichweg zwischen Vollhöfner Weiden und Finkenwerder Straße in beiden Richtungen gesperrt. Unfall. Und Cuxhavener Straße zwischen Süderelbebogen und Geutensweg dichter Verkehr.
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14: Kurz nach 16 Uhr am Mittwochnachmittag freue mich jetzt schon auf das 80er Mixtape um halb. Da spielen wir drei 80er am Stück, immer wild gemixt. Da ist Roxy Music dabei, liebe ich sehr. Blondie auch, also es wird schön. Und weil wir die 80er so lieb haben, gibt's die auch gleich schon mit Yazoo nach einem tollen 90er-Cover von Mr. Big. Hier ist Wild World.

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1: 80er, 90er Audioantenne Mittwochnachmittag. Wir wollen eine schöne Fahrt mit euch machen über den Rhein. Da ist der Pegelstand wieder ein bisschen nach oben gegangen. Wir sind noch weit vom normalen Niveau entfernt. Wir beobachten das natürlich weiter und hoffen, dass sich die Situation 2027 wieder entspannt hat. 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Hier ist Madonna bei der 80er, 90er Uldi-Antenne mit Cherish.
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3: Schönen guten Tag. Nach Schüssen in Heimfeld. Polizei meldet Festnahmen. 4 von 10 Menschen in Deutschland schlafen zu wenig. Wolkenschauer bis 20 Grad. Nach den Schüssen im Schwarzenbergpark in Heimfeld mit einem Verletzten hat die Polizei jetzt einen 30-Jährigen verhaftet. Clemens Benke.
4: Der Türke steht im Verdacht, die Tat im Juni in Auftrag gegeben zu haben. Ein Spezialeinsatzkommando hat im Wohnhaus des 30-Jährigen eine scharfe Waffe, mehrere Mobiltelefone und insgesamt rund 20.000 Euro Bargeld sichergestellt. Der Mann wurde dann dem Amt für Migration übergeben, weil gegen ihn auch Abschiebehaftbefehle vorlagen. Bei dem Einsatz gestern Nachmittag sind außerdem 2 weitere Männer vorläufig festgenommen worden. Der eine hat gegen das Waffengesetz verstoßen, beim anderen besteht der Verdacht, dass er sich illegal in Deutschland aufhält. Die Polizei sucht weiterhin nach Zeugen, die Hinweise zu den Tätern geben können.
3: 4 Jahre nach den Anschlägen auf die Nord Stream Pipelines ist ein weiterer Verdächtiger festgenommen worden. Bei dem in Kroatien festgenommenen Ukrainer handelt es sich um einen Profitaucher. Er wurde schon einmal im vergangenen Herbst in Polen festgenommen, kam aber wieder frei, weil die polnische Justiz den deutschen Auslieferungsantrag abgelehnt hatte. Jacqueline Melcher.
5: Jetzt ging er den Ermittlern in der kroatischen Küstenstadt Pula erneut ins Netz. Die Bundesanwaltschaft will ihn nach Deutschland überstellen lassen. Der ausgebildete Taucher soll Teil der Gruppe gewesen sein, die im September 2022 Sprengsätze an den Gaspipelines platzierte. Einer seiner mutmaßlichen Komplizen wurde kürzlich am Oberlandesgericht Hamburg angeklagt. Ob und wann es dort zum Prozess kommt, ist aber noch unklar.
3: Weniger als 7 Stunden Schlaf pro Nacht. Experten zufolge ist das auch für Erwachsene zu kurz. In Deutschland trifft das aber auf 4 von 10 Menschen zu. Das zeigt jetzt eine Untersuchung des Robert-Koch-Instituts. Ursula Winkler.
6: Vor allem Männer haben hierzulande kurze Nächte. Besonders auffällig ist die Gruppe der 45- bis 64-Jährigen. Hier schläft mehr als jeder zweite Mann weniger als die empfohlenen mindestens 7 Stunden. Auf Dauer kann Schlafmangel den Forschern nach ungesund werden. Die Studie zeigt Zusammenhänge mit Bluthochdruck und einem höheren Risiko für Adipositas, Diabetes, Herz-Kreislauf-Probleme oder psychische Erkrankungen.
3: Knapp 2 Drittel der Deutschen sind für eine Grundgesetzänderung, damit der Bund mehr in den Hitzeschutz investieren kann. Das geht aus einer Umfrage im Auftrag der Deutschen Presseagentur hervor. Justizministerin Hubig will jetzt Mietern den Hitzeschutz erleichtern. Das hat sie in der Rheinischen Post vorgeschlagen. Thomas Thonfeld.
7: Eine Sonnenblende oder gar eine Klimaanlage in die Mietwohnung einzubauen, das ist bislang gar nicht so einfach, weiß Justizministerin Hubig. Und deshalb schlägt sie vor, das Mietrecht an der Stelle zu ändern. Klare und praktikable Regelungen für Mieter und Vermieter, das ist ihr Ziel. Auch eine Grundgesetzänderung für mehr Hitzeschutz hält sie für eine gute Idee. Ihr Argument, dann könnte der Bund Länder und Gemeinden da besser unterstützen.
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11: Unser neues festes Date mit 3 80ern am Stück. Gleich Roxy Music, More Than This. Dazu unsere 80er Rock Queen Pat Benatar und vorher Blondie, Call Me.

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Das 80er Mixtape, drei 80er im Stück hier mit Roxy Music bei der 80er, 90er Oldie-Antenne. Ab sofort immer bunt gemixt, auch in einer Stunde wieder. Viel Spaß jetzt mit einem der gechilltesten Oldies aller Zeiten. Hier ist Bob Marley.

Auch so eine schöne Coverversion, die 90er. Wet, wet, wet, love is all around bei der 80er, 90er Uldi-Antenne am Mittwochnachmittag. Mein Name ist Gerlinde Jenicke. Ich darf euch in den Feierabend begleiten und darüber hinaus unter der Woche immer ab 15 Uhr. Und wie cool sind die 80er? Das ist einfach ein Lebensgefühl und irre Musikvideos gibt es dazu. Also wer sich mal den Spaß machen möchte, dieses Coole anzuschauen mit den Puppen von Spinning Images, einfach mal zum Genießen zu Genesis. Hier ist Land of Confusion.

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6: Viele Wolken unterwegs. Es sind 20 Grad in St. Georg, 19 in Rissen. Heute bleibt es überwiegend grau, zwischendurch auch mal dichter, aber richtig nass wird es nur vereinzelt. In der Nacht geht's runter auf ungefähr 14 Grad. Morgen startet eher freundlich mit Sonne und Wolken, später kommen ein paar Schauer dazu und es werden bis zu 20 Grad.
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7: Ich bin Ines Wiese, schönen guten Tag. Nach dem Teilabriss des Wohnhauses in der Holstenstraße gibt es jetzt gute Nachrichten für die betroffenen Bewohnerinnen und Bewohner. Das Bezirksamt Altona teilt mit, die gesamte Hausgemeinschaft der Holstenstraße 195-197 kann jetzt erstmal vorübergehend in ein momentan leerstehendes Haus in der nahegelegenen Chemnitzstraße ziehen. Nach den Schüssen Mitte Juni im Schwarzenbergpark in Heimfeld mit einem Verletzten hat die Polizei jetzt einen 30-jährigen Türken in Neugraben verhaftet. Zwei weitere Männer wurden vorläufig festgenommen. Gegen den 30-Jährigen haben zwei Abschiebehaftbefehle vorgelegen. In seiner Wohnung wurde unter anderem eine scharfe Schusswaffe gefunden. Und weniger als 7 Stunden Schlaf pro Nacht ist Experten zufolge auch für Erwachsene zu kurz. In Deutschland trifft das allerdings auf 4 von 10 Menschen zu, zeigt eine Untersuchung des Robert-Koch-Instituts.
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10: Hey, Verkehrs-KI. Was ist los auf den Straßen?
11: Dradenauer Deichweg zwischen Vollhöfner Weiden und Finkenwerder Straße in beiden Richtungen gesperrt. Unfall. Und auf der A7 Richtung Hamburg zwischen Schnelsen und Bahrenfeld 4 Kilometer Stau. 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
13: Es ist Mittwoch, Nachmittag, Feierabend. Einige sind gerade aus dem Urlaub zurück. Grüße an alle, die wieder festen Boden unter den Füßen spüren. Genießt eure Lieblingsmusik gleich mit Boney M. Einem 90er, More Than Words. Und hier ist ein Song, den jeder mag und mitsingt. 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
1: Moin, ich bin Jan Zerbst und das sind 101 Dinge, die ein echtes Nordlicht gemacht haben muss und was der Rest von Deutschland unbedingt über unseren Norden wissen sollte.
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1: Und jetzt Küstenkneipen Kümmel kosten. Sie riecht nach Salz, Bier und Geschichten, die klassische Küstenkneipe. Die Wirtin hat seit 40 Jahren die gleiche Frisur, der Stammtisch ist laut und du bestellst dir einen Kümmel. Ein Kümmel ist ein klarer, hochprozentiger Schnaps, der nach Kümmelsamen schmeckt, oft kombiniert mit Anis und Fenchel. Den gibt's im Norden seit dem 16. Jahrhundert, ist ein angebliches Heilmittel für die Verdauung, ob das stimmt. Wir glauben mal weiter dran. Die Hansestädte haben ihn sehr populär gemacht. Der war das Exportgut und Hausmittel zugleich. Lass ihn dir also servieren und bring es einfach hinter dich. Übrigens, Prost, sagt in der Kneipe keiner. Es wird einfach genickt. Der erste Schluck brennt, der zweite wärmt. Und ab dann bist du ein bisschen Teil von hier. Um das zu erreichen, kannst du allerdings auch einfach einen Tee trinken. Damit wird dir auf Dauer ziemlich sicher besser gehen, als mit dem Kümmel.
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2: Mit Clemens Benke, schönen guten Tag. Und das sind zwei unserer Meldungen in dieser Sendung. Gute Nachrichten für die Hausgemeinschaft Holstenstraße und Festnahmen nach Schüssen in Heimfeld. Das Wetter, Wolken und Regen bis 20 Grad. Nach dem Teilabriss des Wohnhauses in der Holstenstraße gibt es jetzt gute Nachrichten für die betroffenen Bewohnerinnen und Bewohner. Das hat das Bezirksamt Altona mitgeteilt. Bezirksamtsleiter Sebastian Kloth sagt:
3: Ganz in der Nähe, kein Kilometer Fußweg entfernt, in der Chemnitzstraße, steht ein Angebot, ein Haus zur Verfügung, in dem diese gesamte Gemeinschaft vorübergehend weiter wohnen kann und sich dort einrichten kann.
2: Man sei als Bezirksamt keineswegs untätig gewesen, betont Kloth. Im Hintergrund habe man intensiv und unter Hochdruck daran gearbeitet, eine tragfähige Lösung für die Hausgemeinschaft der Holstenstraße 195-197 zu finden. Nach den Schüssen im Schwarzenbergpark in Heimfeld mit einem Verletzten hat die Polizei jetzt einen 30-Jährigen verhaftet. Ines Wiese.
4: Der Türke steht im Verdacht, die Tat im Juni in Auftrag gegeben zu haben. Ein Spezialeinsatzkommando hat im Wohnhaus des 30-Jährigen eine scharfe Waffe, mehrere Mobiltelefone und insgesamt rund 20.000 Euro Bargeld sichergestellt. An dem Einsatz war auch die Drogenfahndung beteiligt. Der Mann wurde dann dem Amt für Migration übergeben, weil gegen ihn auch Abschiebehaftbefehle vorlagen. Bei dem Einsatz gestern Nachmittag sind außerdem zwei weitere Männer vorläufig festgenommen worden. Der eine hat gegen das Waffengesetz verstoßen. Bei dem anderen besteht der Verdacht, dass er sich illegal hier in Deutschland aufhält. Die Polizei sucht weiter nach Zeugen, die Hinweise zu den Tätern geben können.
2: Pflegekräfte, Ärzte, Ingenieure, ausländische Fachkräfte werden gebraucht, um den Bedarf hier in Deutschland zu decken. Und jetzt steigt die Zahl der Anerkennungen deutlich. Im vergangenen Jahr haben die Behörden mehr als 86.000 Anträge bewilligt, so das Statistische Bundesamt. Claudia Wächter.
5: Unterm Strich ist das ein Plus von knapp 10%. Vor allem Menschen aus Syrien, die haben das Go bekommen, nun hier zu arbeiten. Da gab es den größten Zuwachs. Doch die allermeisten Anerkennungen für Berufsabschlüsse, die bekamen, wie auch schon im Vorjahr, Leute aus der Türkei.
2: Weniger als 7 Stunden Schlaf pro Nacht. Experten zufolge ist das auch für Erwachsene zu kurz. In Deutschland trifft das auf 4 von 10 Menschen zu. Das zeigt eine Untersuchung des Robert-Koch-Instituts, die im Journal of Health Monitoring veröffentlicht worden ist. Ursula Winkler.
6: Vor allem Männer haben hierzulande kurze Nächte. Besonders auffällig ist die Gruppe der 45- bis 64-Jährigen. Hier schläft mehr als jeder zweite Mann, weniger als die empfohlenen mindestens 7 Stunden. Auf Dauer kann Schlafmangel den Forschern nach ungesund werden. Die Studie zeigt Zusammenhänge mit Bluthochdruck und einem höheren Risiko für Adipositas, Diabetes, Herz-Kreislauf-Probleme oder psychische Erkrankungen.
2: Wie sollen unsere Euroscheine künftig aussehen? Die Europäische Zentralbank plant eine neue Serie für die Euroscheine, auch weil sie sicherer gemacht werden sollen. Über das Design läuft gerade eine europaweite Online-Abstimmung, bei der jeder und jede mitmachen kann. Korrespondentin Annabel Giesbert, welche Motive stehen denn da zur Auswahl?
7: Also insgesamt gibt es 10 Entwürfe, 5 zum Thema europäische Kultur und 5 zum Thema Flüsse und Vögel. Bei der Kultur geht es zum Beispiel um Beethoven, Marie Curie und Leonardo da Vinci. Und bei den Naturmotiven sind unter anderem der Eisvogel und der Weißstorch dabei. Abstimmen können alle Europäerinnen und Europäer. Die Umfrage läuft noch bis zum 21. September und ist online abrufbar.
2: Und ist das dann tatsächlich so, dass die Europäerinnen und Europäer darüber am Ende entscheiden, wie die Scheine aussehen werden?
7: Nein, ganz so einfach ist es dann doch nicht. Das letzte Wort hat am Ende der Rat der Europäischen Zentralbank. Er entscheidet voraussichtlich bis Ende des Jahres. Aber erfahrungsgemäß dauert es immer so 2 bis 3 Jahre von der finalen Designentscheidung bis zur Ausgabe der neuen Scheine. Ein konkretes Ausgabedatum nennt die EZB nicht. Bis die neuen Scheine dann wirklich im Portemonnaie landen, müssen wir uns also noch ein bisschen gedulden.
2: Gehört das 80er-90er Oldie Antenne Hamburg News Journal und das ist heute auch noch wichtig. Im Zusammenhang mit den Anschlägen auf die Nord Stream Pipelines vor 4 Jahren ist ein weiterer Verdächtiger gefasst worden. Bei dem in Kroatien festgenommenen Ukrainer soll es sich um einen Profitaucher handeln. Er wurde schon einmal im vergangenen Herbst in Polen festgenommen, kam aber wieder frei, weil die polnische Justiz den deutschen Auslieferungsantrag abgelehnt hatte. Und das erwartet euch in unserer aktuellen Ausgabe unseres Stadtnachrichten-Podcasts Hamburg aktuell mit meinem Kollegen Marco Stehn.
8: Russland setzt im brutalen Krieg gegen sein Nachbarland Ukraine weiter auf Sieg. Verluste sind Putin egal. Und er droht auch klar in Richtung NATO. Das alles in einer Zeit, wo wir uns wegen des absolut irrational handelnden Präsidenten Trump der Unterstützung aus den USA nicht mehr hundertprozentig sicher sein können. Andreas Rapp, Sie sind der Drohnenexperte unserer Bundeswehr hier bei uns in Hamburg. Können wir uns noch auf den Paragraphen 5 der NATO im Falle eines Angriffs verlassen?
9: Also die NATO sagt ganz eindeutig, jeder Zentimeter des Bündnisgebiets wird verteidigt.
8: Genau.
9: Und so wird es auch stattfinden. Und wer dann tatsächlich alles mitmacht, das lässt ja auch der Artikel 5 der NATO offen.
8: Das stimmt.
9: Und von dem her würde ich an der Stelle immer sagen, wir verteidigen uns. Mhm. Und wer dann im Einzelnen, wo, mit welchem Beitrag da beteiligt ist, zu welcher Zeit, das wird man dann sehen, aber wir verteidigen uns und wir verteidigen jeden Zentimeter des Bündnisgebiets.
8: Klingt danach, als sollten wir uns sicherheitshalber auch ohne die USA verteidigen können, im Verbund mit anderen europäischen Staaten. Mit welcher Taktik die Ukraine gerade versucht, Russland daran zu hindern, weiter anzugreifen, hört ihr im zweiten Teil unseres Hamburg aktuell Stadtnachrichten-Podcasts mit Drohnenexperte Andreas Rapp von unserer Bundeswehr hier bei uns in Hamburg. 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
12: Mit den Rhythmics gleich Thorn in My Sides for was ganz Sanftes von Europe aus 86. Und hier ist Wham, einer der großen Hits der 80er. Wake me up before you go go.

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Jetzt jede Stunde das 80er Mixtape bei der 80er, 90er Oldie-Antenne. Auch in der nächsten Stunde wieder um halb hier die Rhythmics Thorn in My Side. Und es ist Mittwochnachmittag. Ich wünsche euch einen ganz schönen. Wir haben gleich nochmal die 80er mit Queen, Friends Will Be Friends. Da feiern wir auch einen kleinen Geburtstag. Und hier sind die 90er mit Savage Garden. To the Moon.

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9: Leichter Regen jetzt gerade. Es sind 18 Grad in Rahlstedt und 18 in Großborstel. Heute bleibt es erstmal wechselhaft mit vielen Wolken, zwischendurch noch ein paar Schauer. Später wird es ruhiger und Richtung Abend auch mal trockener. In der Nacht geht es runter auf ungefähr 13 Grad. Morgen startet der Tag noch mit vielen Wolken. Später mischen sich wieder Schauer und sogar ein Gewitter dazu. Und am Nachmittag sind bis zu 20 Grad drin.
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10: Ich bin Ines Wiese, schönen guten Tag. Nach dem Teilabriss des Wohnhauses in der Holstenstraße gibt es jetzt gute Nachrichten für die betroffenen Bewohnerinnen und Bewohner. Das Bezirksamt Altona teilt mit, die gesamte Hausgemeinschaft der Holstenstraße 195-197 kann jetzt erstmal vorübergehend in ein momentan leerstehendes Haus in der nahegelegenen Chemnitzstraße ziehen. Nach den Schüssen Mitte Juni im Schwarzenbergpark in Heimfeld mit einem Verletzten hat die Polizei jetzt einen 30-jährigen Türken in Neugraben verhaftet. Zwei weitere Männer wurden vorläufig festgenommen. Gegen den 30-Jährigen haben zwei Abschiebehaftbefehle vorgelegen. In seiner Wohnung wurde unter anderem eine scharfe Schusswaffe gefunden. Und weniger als 7 Stunden Schlaf pro Nacht ist Experten zufolge auch für Erwachsene zu kurz. In Deutschland trifft das allerdings auf 4 von 10 Menschen zu, zeigt eine Untersuchung des Robert-Koch-Instituts.
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11: Hey, Verkehrs-KI, was ist los auf den Straßen?
10: Schönen guten Tag. Holstenstraßenabriss, vorübergehende Wohnlösung für Hausgemeinschaft. Schüsse in Heimfeld, Polizei meldet Festnahmen. Wolken, Schauer bis 19 Grad. Nach dem Teilabriss des Wohnhauses in der Holstenstraße gibt es jetzt erstmal eine gute Nachricht für die betroffenen Bewohnerinnen und Bewohner, und zwar vom Bezirksamt Altona. Es gibt eine vorübergehende Wohnlösung, erklärt Bezirksamtsleiter Sebastian Kloth.
12: Ganz in der Nähe, 1 Kilometer Fußweg entfernt, in der Chemnitzstraße, steht ein Angebot, ein Haus zur Verfügung, in dem diese gesamte Gemeinschaft vorübergehend weiter wohnen kann und sich dort einrichten kann.
10: Das Haus stellt die Wohnungsgenossenschaft Altoba zur Verfügung. Dort kann die Holstenstraßenhausgemeinschaft erstmal für bis zu 2 Jahre wohnen, heißt es. Nach den Schüssen im Schwarzenbergpark in Heimfeld mit einem Verletzten hat die Polizei jetzt einen 30-Jährigen verhaftet. Clemens Benke.
13: Der Türke steht im Verdacht, die Tat im Juni in Auftrag gegeben zu haben. Ein Spezialeinsatzkommando hat im Wohnhaus des 30-Jährigen eine scharfe Waffe, mehrere Mobiltelefone und insgesamt rund 20.000 Euro Bargeld sichergestellt. An dem Einsatz war auch die Drogenfahndung beteiligt. Der Mann wurde dann dem Amt für Migration übergeben, weil gegen ihn auch Abschiebehaftbefehle vorlagen. Bei dem Einsatz gestern Nachmittag sind außerdem zwei weitere Männer vorläufig festgenommen worden, unter anderem wegen des Verstoßes gegen das Waffengesetz. Die Polizei sucht weiter nach Zeugen, die Hinweise zu den Tätern geben können.
10: Im Prozess hier in Hamburg um die Entführung der Blockkinder hat die Chefermittlerin der Polizei ihre Zeugenaussage beendet. Der Verteidiger von Steakhouse-Unternehmerin Christina Block übt danach scharfe Kritik an der Arbeit der Ermittler. Stefanie Lettgen.
14: Auf einem Ermittlungsauge blind, so lautet der schwere Vorwurf von Christina Blocks Verteidiger an die Polizei. Nach der Entführung Neujahr 2024 seien die Ermittlungen einseitig zu Ungunsten seiner Mandantin verlaufen. Zu sehr beeinflusst vom Vater der Kinder. Der Verteidiger eines ebenfalls angeklagten Familienanwalts bemängelte, Polizei und Staatsanwaltschaft hätten nie nach Entlastungen gesucht.
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16: Kurz nach 18 Uhr am Mittwochnachmittag. Die Carpenters haben wir gleich mit einem der besten Oldies aller Zeiten in der Playlist. Vorher geht's um Männer in den 80ern und hier sind Big Mountain. Mit dem Peter Frampton-Song, wurde aber erfolgreicher in der 90er-Version hier.

80er, 90er, Uldi-Antenne am Mittwochabend, die Carpenters. Einer von zwei großen Hits von Susan Vega gibt's gleich. Und es ist nicht Luca, es ist der andere. Welcher könnte das sein? Außerdem Eric Carmen natürlich mit Filmmusik aus Dirty Dancing nach Foreigner mit einem ihrer letzten großen Top-10-Hits.

0: eigentlich dumm?
1: Weil man danach O sagt.
0: O wegen der Achterbahn?
1: O wegen der Mandeln.
0: Und O, weil ich gleich nochmal will.
1: Genau, siehst du. Ganz viel O.
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9: Schönen guten Tag. Vorläufige Wohnlösung für Holstenstraßen Hausgemeinschaft. Versicherung. Hitze sorgt für mehr Unfälle. Wolkenschauer bis 19 Grad. Die Mieter des teilweise abgerissenen Wohnhauses in der Holstenstraße bleiben als Gemeinschaft zusammen. Ein leerstehendes Haus bietet erstmal ein neues Zuhause. Clemens Benke.
10: Der Altonaer Spar- und Bauverein stellt ein leerstehendes Haus zur Verfügung, das wegen Neubauplanungen eigentlich abgerissen werden soll. Es ist in der Chemnitzstraße weniger als einen Kilometer Fußweg entfernt vom gesperrten Haus. Und wie es jetzt mit dem einsturzgefährdeten Haus in der Holstenstraße weitergeht, erklärt Bezirksamtleiter Sebastian Kloth.
11: Aktuell können wir dazu noch keine Antwort geben. Da müssen wir uns auf die Statiker verlassen und dann wird das rechtlich bewertet werden.
10: Man versuche jedoch alles, um einen weiteren Abriss zu verhindern.
11: Unser Ziel wird es sein, solange das technisch und rechtlich möglich ist, das Haus zu erhalten. Und dafür werden wir kämpfen und uns auch an den Verantwortlichen wenden und mit ihm sprechen.
9: Im Prozess hier in Hamburg um die Entführung der Blockkinder hat die Chefermittlerin der Polizei ihre Zeugenaussage beendet. Der Verteidiger von Steakhouse-Unternehmerin Christina Block übt danach scharfe Kritik an der Arbeit der Ermittler. Stefanie Lettgen.
12: Auf einem Ermittlungsauge blind. So lautet der schwere Vorwurf von Christina Blocks Verteidiger an die Polizei. Nach der Entführung Neujahr 2024 seien die Ermittlungen einseitig zu Ungunsten seiner Mandantin verlaufen. Zu sehr beeinflusst vom Vater der Kinder. Der Verteidiger eines ebenfalls angeklagten Familienanwalts bemängelte, Polizei und Staatsanwaltschaft hätten nie nach Entlastendem gesucht.
9: Versicherer schätzen, dass hier in Deutschland viele Millionen Arbeitsstunden durch Hitze verloren gehen. Der Hauptgeschäftsführer der Deutschen Gesetzlichen Unfallversicherung Fassauer weist auch auf ein erhöhtes Unfallrisiko hin. Ab 30 Grad gäbe es etwa 8% mehr Arbeitsunfälle als bei Temperaturen zwischen 10 und 15 Grad. Ursula Winkler.
13: Für jemanden auf einem Gerüst, an einer Maschine oder hinter dem Steuer könne nachlassende Konzentration schwerwiegende Folgen haben. So verzeichnen die Versicherer an Hitzetagen auch deutlich mehr Unfälle auf dem Arbeitsweg. Und allein im Jahr 2023 seien schätzungsweise 37 Millionen Arbeitsstunden durch Hitze verloren gegangen.
9: Pflegekräfte, Ärzte, Ingenieure, ausländische Fachkräfte werden gebraucht, um den Bedarf hier in Deutschland zu decken. Jetzt steigt die Zahl der Anerkennung deutlich. Im vergangenen Jahr haben die Behörden mehr als 86.000 Anträge bewilligt, so das Statistische Bundesamt. Claudia Wächter.
14: Unterm Strich ist das ein Plus von knapp 10%. Vor allem Menschen aus Syrien, die haben das Go bekommen, nun hier zu arbeiten. Da gab es den größten Zuwachs. Doch die allermeisten

0: Anerkennungen für Berufsabschlüsse, die bekamen wie auch schon im Vorjahr Leute aus der Türkei. Und davon profitiert vor allem der medizinische Bereich.
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4: Das ist so cool. Wir lieben ja die 80er. Und wer die Mixtapes nicht miterlebt hat, der kriegt sie hier. Und sie sind toll. Solche besonderen Hits dabei. Gleich Donna Summer on the Radio. Nach Tina Turner. The Best. Und einem Großen von Michael Jackson. Er sagte, es ginge weder um Diana Ross, seine Freundin, noch um Prinzessin Diana, sondern um Groupies, die alles tun würden,

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Das 80er Mixtape, immer um halb mit sehr cool gemixten 80ern, hier bei der 80er, 90er Oldie-Antenne. Einen schönen Mittwochfeierabend, jetzt mit einem der besten Oldies aller Zeiten, mit Art Garfunkel. Hier ist Bright Eyes.

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Es ist Mittwochabend, mein Name ist Gerlin Diejenige. Wir gehen zusammen durch den Feierabend mit den Hits zum Träumen, Erinnern oder einfach dieses Retro-Feeling zu haben. Hier ist Musical-Soundtrack aus Chess von den Bee Gees und Tim Rice. Der hat die Texte für König der Löwen und Evita geschrieben. Also wenn das ein Flop geworden wäre, hätte keiner mehr die Welt verstanden. Murray Head hier, One Night in Bangkok.

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8: Viele Wolken ziehen durch. In Neugraben-Fischbek sind es 18 Grad, in Isarbruck 18 Grad. Heute bleibt es meist grau und trocken, dazu geht die Temperatur langsam etwas zurück. In der Nacht geht's unter auf ungefähr 14 Grad. Morgen bleibt es erst wechselhaft mit Wolken und später sind auch ein paar leichte Schauer dabei. Am Ende sind bis zu 20 Grad drin.
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9: Ich bin Thomas Brockt. Der FC Bayern München rechnet damit, dass Jamal Musiala seine Karriere trotz einer neurologischen Dysfunktion fortsetzen kann. Demnach gibt es derzeit keine Hinweise, dass der Fußballnationalspieler nicht weiter auf dem Niveau spielen kann. Der 23-Jährige war in nur 4 Tagen 2-mal bei Spielen zusammengebrochen.
10: Beim FC Bayern waren Musialas gesundheitliche Probleme schon vor den beiden Testspielen bekannt. Diagnostiziert wurden sogenannte Absenzen, eine Form epileptischer Anfälle, bei denen Betroffene für wenige Sekunden wie weggetreten wirken. Seine Einsätze seien medizinisch abgesprochen und aus ärztlicher Sicht unbedenklich gewesen, heißt es. Musiala selbst schreibt, er sei in bester medizinischer Behandlung und sehr optimistisch. Ein zusätzliches gesundheitliches Risiko bestehe nicht. Philipp Detlefs, Sportredaktion.
9: 4 Jahre nach den Anschlägen auf die Nord Stream Pipelines ist ein zweiter Verdächtiger gefasst worden. Die Bundesanwaltschaft ließ einen Ukrainer in Kroatien festnehmen. Sie wirft ihm unter anderem das gemeinschaftliche Herbeiführen einer Sprengstoffexplosion vor. Bei dem Festgenommenen handelt es sich um den Mann, der im Herbst 2025 bereits in Polen festgenommen worden war. Die polnische Justiz lehnte den deutschen Auslieferungsantrag damals ab. Der Ukrainer kam frei. Pflegekräfte, Ärzte, Ingenieure, ausländische Fachkräfte werden gebraucht, um den Bedarf in Deutschland zu decken. Jetzt steigt die Zahl der Anerkennungen deutlich. Im vergangenen Jahr bewilligten die Behörden mehr als 86.000 Anträge.
11: Unterm Strich ist das ein Plus von knapp 10%. Vor allem Menschen aus Syrien, die haben das Go bekommen, nun hier zu arbeiten. Da gab es den größten Zuwachs. Doch die allermeisten Anerkennungen für Berufsabschlüsse, die bekamen, wie auch schon im Vorjahr, Leute aus der Türkei. Und davon profitiert vor allem der medizinische Bereich. Viele arbeiten nun als Pflegekraft oder Arzt. Aber es gibt auch viele neue Ingenieure. Claudia Wächter, Nachrichtenredaktion.
9: Nach fast 8 Monaten Pause will die Fluggesellschaft Eurowings wieder in das arabische Emirat Dubai fliegen. Die Verbindungen waren nach dem gemeinsamen Angriff von USA und Israel auf den Iran Ende Februar 2026 gekappt worden. Die Iraner hatten in dem Konflikt auch Ziele in den Emiraten beschossen. Die Direktflüge ab Berlin, Stuttgart und Köln-Bonn sollen mit Beginn des Winterflugplans Ende Oktober wieder aufgenommen werden.
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14: Hey, Verkehrs-KI. Was ist los auf den Straßen?
15: Radenauer Deichweg. Zwischen Vollhöfner Weiden und Finkenwerder Straße in beiden Richtungen gesperrt. Unfall. Auf der A7 Richtung Hamburg steht zwischen Fleestedt und Marmstorf ein liegengebliebenes Fahrzeug. Und auf der A7 Richtung Hamburg blockiert zwischen Volkspark und Bahrenfeld ein liegengebliebenes Fahrzeug den mittleren Fahrstreifen. Oh.
7: Linde Jannicke.
16: Kurz nach 19 Uhr am Mittwochabend. Bisschen Santana käme ganz gut jetzt, ne? Haben wir gleich in der

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1: 80er, 90er, Oldie-Antenne dazu, die besten Oldies aller Zeiten. 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
3: Und es geht gleich gut los mit einer inoffiziellen Hymne Schottlands. Bin ja sehr großer Fan von seit letztem Jahr und will noch 500 Mal hin. Mindestens. Hier sind die Proclaimers. 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

She's like the wind, Patrick Swayze, die 80er bei der 80er, 90er, Oldie-Antenne. Einen schönen Mittwochabend. Und weil wir jetzt gerade schon in so einer gemütlichen, schönen Feierabendstimmung sind, wollen wir die auch gar nicht unterbrechen. Da bleiben wir kurz drin. Jetzt mit einem der besten Oldies aller Zeiten von den Bee Gees. How deep is your love?

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3: Viele Wolken und ein paar Schauer sind unterwegs. Es sind 18 Grad im Karolinenviertel, 17 in Alsterdorf. Heute Abend bleibt es meist grau, dazu zwischendurch noch leichter Regen. Und die Temperaturen gehen Schritt für Schritt etwas runter. In der Nacht geht's runter auf ungefähr 14 Grad. Morgen wird's zwischendurch nass, sonst bleibt's oft wolkig und bis zu 21 Grad sind drin.
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4: Ich bin Thomas Brock. 4 Jahre nach den Anschlägen auf die Nord Stream Pipelines in der Ostsee ist ein zweiter Verdächtiger gefasst worden. Das teilte die Bundesanwaltschaft in Karlsruhe mit. Es handelt sich um einen ukrainischen Taucher, der schon einmal in Polen festgenommen worden war. Diesmal wurde er in Kroatien gefasst.
5: Die polnische Justiz hatte den deutschen Auslieferungsantrag im vergangenen Herbst abgelehnt und den Ukrainer freigelassen. Jetzt ging er den Ermittlern in der kroatischen Küstenstadt Pula erneut ins Netz. Die Bundesanwaltschaft will ihn nach Deutschland überstellen lassen. Der ausgebildete Taucher soll Teil der Gruppe gewesen sein, die im September 2022 Sprengsätze an den Gaspipelines platzierte. Einer seiner mutmaßlichen Komplizen wurde kürzlich am Oberlandesgericht Hamburg angeklagt. Ob und wann es dort zum Prozess kommt, ist aber noch unklar. Aus Karlsruhe, Jacqueline Melcher.
4: Die seit Sonntag geltende Evakuierung eines Ortsteils von Monschau ist aufgehoben. Die rund 30 betroffenen Menschen können zurück in ihre Häuser, wie eine Stadtsprecherin sagte. Grund ist die sich entspannende Lage des Waldbrandes im Naturschutzgebiet Hohes Venn im nahen Belgien. Die Behörden dort hatten vermeldet, dass das Feuer eingekreist sei. Der FC Bayern München rechnet damit, dass Jamal Musiala seine Karriere trotz einer neurologischen Dysfunktion fortsetzen kann. Demnach gibt es derzeit keine Hinweise, dass der Fußballnationalspieler nicht weiter auf dem Niveau spielen kann. Der 23-Jährige war in nur 4 Tagen 2-mal bei Spielen zusammengebrochen.
6: Beim FC Bayern waren Musialas gesundheitliche Probleme schon vor den beiden Testspielen bekannt. Diagnostiziert wurden sogenannte Absenzen, eine Form epileptischer Anfälle, bei denen Betroffene für wenige Sekunden wie weggetreten wirken. Seine Einsätze seien medizinisch abgesprochen und aus ärztlicher Sicht unbedenklich gewesen, heißt es. Musiala selbst schreibt, er sei in bester medizinischer Behandlung und sehr optimistisch. Ein zusätzliches gesundheitliches Risiko bestehe nicht. Wann der 23-Jährige wieder spielen kann, ist allerdings offen. Philipp Detlefs, Sportredaktion.
4: Nun noch zum Radsport. Der Tour de France Dritte Isaac Del Toro hat den Prolog der Deutschlandtour gewonnen. Der Mexikaner fuhr auf dem 2,6 Kilometer langen Kurs im hessischen Bad Orb die schnellste Zeit und holte sich damit das erste Führungstrikot. Bester Deutscher war Tobias Müller auf Rang 10.
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7: Hey, Verkehrs-KI, was ist los auf den Straßen?
8: Dradenauer Deichweg zwischen Vollhöfner Weiden und Finkenwerder Straße in beiden Richtungen gesperrt. Unfall. Und Cuxhavener Straße zwischen Süderelbebogen und Goltensweg dichter Verkehr. Oh.

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1: Viele Wolken hängen drin. 17 Grad in Othmarschen, 16 in Barmbek. Heute Abend bleibt es überwiegend grau. Zwischendurch kann es noch mal leicht nieseln. Später wird es in der Nacht ruhiger und ein paar Auflockerungen sind drin. In der Nacht geht es runter auf ungefähr 14 Grad. Morgen wird es wechselhaft mit mehr Wolken, kurzen Schauern und bis zu 21 Grad.
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2: Ich bin Thomas Brockt. Der große Brand im Hohenfenn in Belgien ist nach Behördenangaben von Feuerwehrleuten eingekesselt worden. Es gibt aber noch keine komplette Entwarnung. Einsatzkräfte kämpfen seit 5 Tagen gegen das Feuer im Naturschutzgebiet nahe der deutschen Grenze.
3: Großes Aufatmen auch auf der deutschen Seite der Grenze. Das Feuer nähert sich nicht mehr. Die Löscharbeiten und der Regen haben die Ausbreitung gestoppt. Die Stadt Monschau hob die Evakuierung mehrerer Straßenzüge auf. Rund 30 Menschen dürfen endlich zurück in ihre Häuser. Die meisten waren seit Sonntag bei Freunden oder Verwandten untergekommen, manche auch in einer Notunterkunft. In der Städteregion Aachen kann man das Feuer noch deutlich riechen und die Behörden empfehlen, vorsorglich Fenster und Türen geschlossen zu halten. Aber sie entwarnen auch. Die gemessenen Schadstoffkonzentrationen in der Luft liegen demnach unter den Grenzwerten. Ursula Winkler, Nachrichtenredaktion.
2: In Deutschland werden immer mehr ausländische Berufsabschlüsse anerkannt. Im vergangenen Jahr bewilligten die Behörden dem Statistischen Bundesamt zufolge 86.600 Anträge, knapp 10% mehr als im Vorjahr. Die meisten Anerkennungen stammten aus der Türkei, gefolgt von der Ukraine. Stark vertreten war auch Syrien. Die meisten anerkannten Berufsabschlüsse drehten sich wie im Vorjahr um medizinische Berufe. 4 Jahre nach den Anschlägen auf die Nord Stream Pipelines ist ein weiterer Verdächtiger gefasst worden. Die Bundesanwaltschaft ließ einen Ukrainer in Kroatien von dortigen Beamten festnehmen, wie die Karlsruher Behörde mitteilte.
4: Unterm Strich ist das ein Plus von knapp 10%. Vor allem Menschen aus Syrien, die haben das Go bekommen, nun hier zu arbeiten. Da gab es den größten Zuwachs. Doch die allermeisten Anerkennungen für Berufsabschlüsse, die bekamen, wie auch schon im Vorjahr, Leute aus der Türkei. Und davon profitiert vor allem der medizinische Bereich. Viele arbeiten nun als Pflegekraft oder Arzt. Aber es gibt auch viele neue Ingenieure. Claudia Wächter, Nachrichtenredaktion.
2: Noch zum Radsport. Der Tour de France-Dritte Isaac Del Toro hat den Prolog der Deutschland-Tour gewonnen. Der Mexikaner fuhr auf dem 2,6 Kilometer langen Kurs im hessischen Bad Orb die schnellste Zeit und holte sich damit das erste Führungstrikot. Bester Deutscher war Tobias Müller auf Rang 10. Morgen wird die Deutschland-Tour mit der ersten Etappe von Bad Orb nach Schwäbisch Hall fortgesetzt.
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5: Hey, Verkehrs-KI, was ist los auf den Straßen?
6: Auf der A7 Richtung Hamburg steht bei Hausbruch ein defektes Fahrzeug. Und im Dradenauer Deichweg ist zwischen Vollhöfner Weiden und Finkenwerder Straße nach einem Unfall in beiden Richtungen gesperrt.

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1: Viele Wolken hängen über uns. 16 Grad in Billstedt, 16 Grad in Harburg. Heute bleibt's meist grau, zwischendurch aber auch mal etwas lockerer. Und später sind im Tagesverlauf noch ein paar leichte Schauer drin. In der Nacht geht's runter auf ungefähr 14 Grad. Morgen wird's erst wieder eher trüb, später kommt noch mal etwas Regen dazu. Und die Höchstwerte liegen bei 21 Grad.
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2: Ich bin David Riemer. Versicherer schätzen, dass in Deutschland viele Millionen Arbeitsstunden durch Hitze verloren gehen. Der Hauptgeschäftsführer der deutschen gesetzlichen Unfallversicherung Fassauer weist auch auf ein erhöhtes Unfallrisiko hin. Ab 30 Grad gäbe es etwa 8% mehr Arbeitsunfälle als bei Temperaturen zwischen 10 und 15 Grad, sagte er.
3: Die Zahl dieser Hitzetage hat sich seit den 1950ern etwa verdreifacht, rechnet der Experte vor. Für jemanden auf einem Gerüst, an einer Maschine oder hinter dem Steuer könne nachlassende Konzentration schwerwiegende Folgen haben. So verzeichnen die Versicherer an Hitzetagen auch deutlich mehr Unfälle auf dem Arbeitsweg. Und allein im Jahr 2023 seien schätzungsweise 37 Millionen Arbeitsstunden durch Hitze verloren gegangen. Die Versicherer fordern einen besseren Hitzeschutz. Ursula Winkler, Nachrichtenredaktion.
2: Die seit Sonntag geltende Evakuierung eines Ortsteils von Monschau ist aufgehoben. Die rund 30 betroffenen Menschen können zurück in ihre Häuser, sagt eine Stadtsprecherin. Grund ist die sich entspannende Lage des Waldbrandes im Naturschutzgebiet Hohes Venn im nahen Belgien. Die Behörden dort hatten vermeldet, dass das Feuer eingekreist sei. Pflegekräfte, Ärzte, Ingenieure, ausländische Fachkräfte werden gebraucht, um den Bedarf in Deutschland zu decken. Jetzt steigt die Zahl der Anerkennungen deutlich. Im vergangenen Jahr bewilligten die Behörden mehr als 86.000 Anträge, teilte das Statistische Bundesamt mit.
4: Unterm Strich ist das ein Plus von knapp 10%. Vor allem Menschen aus Syrien, die haben das Go bekommen, nun hier zu arbeiten. Da gab es den größten Zuwachs. Doch die allermeisten Anerkennungen für Berufsabschlüsse, die bekamen wie auch schon im Vorjahr Leute aus der Türkei. Und davon profitiert vor allem der medizinische Bereich. Viele arbeiten nun als Pflegekraft oder Arzt. Aber es gibt auch viele neue Ingenieure. Claudia Wächter, Nachrichtenredaktion.
2: Außenminister Wadefuhl fürchtet keine Belastung der deutsch-ukrainischen Beziehungen nach der Festnahme eines zweiten Verdächtigen wegen des Anschlags auf die Nord Stream Pipelines. Es sei Aufgabe aller Ermittlungsbehörden, das mit Nachdruck zu verfolgen und auch die notwendigen Maßnahmen zu ergreifen. Das sagte er bei einem Besuch in der Schweiz. 4 Jahre nach den Anschlägen auf die Pipelines in der Ostsee war ein zweiter Verdächtiger gefasst worden. Die Bundesanwaltschaft ließ den Ukrainer in Kroatien von dortigen Beamten festnehmen.
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5: Hey, Verkehrs-KI, was ist los auf den Straßen?
6: Dradenauer Deichweg. Zwischen Vollhöfner Weiden und Finkenwerder Straße in beiden Richtungen gesperrt. Unfall. Und auf der A1 Richtung Lübeck zwischen Stillhorn und Dreieck Südost 1 Kilometer Stau. Oh.

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1: Viele Wolken hängen über uns. Es sind 16 Grad im Schanzenviertel, 16 in Marienthal. Heute bleibt's meist grau, zwischendurch mit ein paar Auflockerungen und später auch mal leichtem Regen. Am Nachmittag wird's kurz etwas freundlicher, bevor es am Abend wieder unruhiger wird. In der Nacht sinken die Werte auf ungefähr 14 Grad. Morgen gibt's einen Mix aus Wolken, etwas Sonne und einzelnen Schauern. Dazu bis zu 21 Grad.
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2: Ich bin David Riemer. Mit Blick auf niedrige Gasspeicherstände sehen Bundeswirtschaftsministerium und Bundesnetzagentur die Wirtschaft in der Pflicht. Die Füllung der deutschen Speicher, die im Moment rund zur Hälfte ausgelastet sind, sei sehr gering, sagte eine Ministeriumssprecherin. Sie fordert die Hände auf, einzuspeichern.
3: Der früher wichtigste Gaslieferant Russland ist schon mit Beginn des Ukraine-Kriegs weggebrochen und der Iran-Krieg sorgt für weitere Knappheit. Die Transporte kommen kaum durch die Straße von Hormuz und das treibt die Preise in die Höhe. Normalerweise kaufen die Händler im Sommer ein, um das Gas in der Heizperiode zu verkaufen. Aber aktuell sind die Speicher nur halb voll. Im November müssten sie nach gesetzlichen Vorgaben zu 80% gefüllt sein. Für eine sichere Versorgung im Winter sieht das Wirtschaftsministerium die Händler in der Pflicht. Ursula Winkler, Nachrichtenredaktion.
2: Der große Brand im Hohen Venn in Belgien ist nach Behördenangaben von Feuerwehrleuten eingekesselt worden. Eine komplette Entwarnung gibt es aber noch nicht. Das Feuer hat bislang rund 3000 Hektar zerstört. Das entspricht rund 4200 Fußballfeldern. Und der Brand ist weiter aktiv. In Monschau weitet sich das Feuer nicht weiter in Richtung Deutschland aus. Der Regen hat die Löscharbeiten begünstigt. Aktuell sind noch 170 Kräfte im Einsatz. Bei den deutschen Fluggesellschaften ist der durchschnittliche Kerosinverbrauch pro Passagier im vergangenen Jahr erneut gesunken. Das berichtet der Bundesverband der deutschen Luftverkehrswirtschaft. Für eine Strecke von 100 Kilometern musste pro Kopf demnach gut 3,3 Liter Flugbenzin aufgewendet werden.
4: Im Vergleich zu 2024 ist der Pro-Kopf-Verbrauch damit so etwa um ein halbes Wasserglas gesunken. Aber im Vergleich zu 1990 hat er sich fast halbiert, weil die Fluggesellschaften immer mehr moderne Flieger anschaffen, betont der Verband. Und das geht auch so weiter. Im Verlauf der nächsten 10 Jahre soll zum Beispiel etwa die Hälfte aller deutschen Maschinen gegen neue ausgetauscht werden. Aber die Umweltorganisation Atmosphäre kritisiert, dass der Luftverkehr insgesamt seine Klimaziele weiterhin verfehlt. Thomas Thonfeld, Nachrichtenredaktion.
2: Viele Menschen in Deutschland bekommen nachts zu wenig Schlaf. Knapp 40% schlafen eigenen Angaben zufolge unter der Woche weniger als 7 Stunden. Das zeigt eine Untersuchung des Robert-Koch-Instituts. Laut Studie ist eine Schlafdauer von weniger als 7 Stunden bei Erwachsenen gemäß internationalen Schlafempfehlungen zu kurz. Betroffen sind laut der Befragung deutlich mehr Männer als Frauen.
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5: Hey, Verkehrs-KI, was ist los auf den Straßen?
6: Neue Elbbrücke bis Veddeler Brückenstraße. Ungesicherte Unfallstelle zwischen Veddel und Veddeler Brückenstraße. Auf der A1 Richtung Bremen 1 Kilometer Stau zwischen Moorfleet und Harburg. Und auf der A261 Richtung Buchholzer Dreieck steht ein defektes Fahrzeug zwischen Tötensen und Buchholzer Dreieck.